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0: Und wir starten weiter rein in den Donnerstag mit einer absoluten Frechheit. Habt ihr euch schon mal selber gegoogelt?
1: Klar.
0: Ich habe es getan und was die KI oder was Google über mich sagt, ist einfach eine richtig fette Lüge.
1: Nein.
0: Klären wir gleich.
1: Steht eine große Wahrheit, die wir gleich klären. Jetzt geht's erstmal weiter mit Nico Santos. Why Don't You Stay für euch auf diesen Donnerstag. 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

0: Wenn ihr heute eine Sache macht, dann googelt mal bitte Anna Guten Morgen. Guten
1: Nein,
0: Morgen, hier ist Energy
1: warum?
0: Am Morgen eben mit meiner Kollegin Anna und mir. Ben, das habe ich gerade mal gemacht und wir scheinen wirklich einen Effekt auf die künstliche Intelligenz zu haben. Weil, wenn man bei Google fragt, wie groß ist Anna Guten Morgen und sie ist nun wirklich
1: dann?
0: Nicht groß, dann kommt Zitat, die Radiomoderatorin Anna Guten Morgen hat eine Körpergröße zwischen 1,20 und 1,50. Das steht im Internet jetzt.
1: 1,20
0: groß.
1: Und weißt du, woran das liegt? Weil
0: weiß
1: du in jeder Moderation sagst, meine Kollegin Anna, die ist ja nur 1,20.
0: Ja!
1: Ich bin, also, das ist ja auch falsch. Ich bin nicht zwischen 1,20 und 1,50. Ich bin 1,57.
0: Ja, aber das
1: ich
0: Internet...
1: Ich kratze fast an der 1,60.
0: Aber das
1: ich bin
0: Internet sagt ja was anderes. Also, ich glaube dir als Mensch, dass du weißt, wie groß du bist, aber die KI von Google sagt mir, du bist zwischen 1,20 und 1,50. Und das ist ja ein Riesending mit Rechenzentren und so.
1: Steht da noch irgendwas drin über meinen schicken Arsch oder irgendwie sowas Nettes?
0: Nee, Social Media Einlagen. Ihre unsympathische Art wird aufgefangen durch den charmanten, charismatischen Radiomoderator Benjamin Kloß. Hä? Guter Freund von Günther Jauch. Also jetzt, da ist jetzt sehr viel Intim dabei.

0: das spielen wir heute mit der lieben Janina. Guten Morgen.
1: Guten Morgen.
0: Hier sind Anna und Ben für dich und hier ist dein
2: Hallo.
0: Buchstabe. L.
2: L.
0: Wie Liebe.
1: Okay.
0: Finden wir sehr gut. 30 Sekunden hast du. Du brauchst 5 richtige Antworten. Mit dem Buchstaben L hast du mal eine Kategorie, die du doof findest. Sagst du einfach weiter. Und Anna gibt dir eine neue Kategorie.
1: Okay.
0: Janina bereit, Anna bereit. Wir legen los.
2: Ein Gegenstand aus deiner Wohnung mit L.
1: Lineal.
2: So lackierst du dein Auto.
1: Lackfarbe.
2: Braucht man in der Schule mit L.
1: Lehrer-Ärger-Maschine.
0: Ja, eine Lehrer-Ärger-Maschine.
2: Das findest du attraktiv mit L?
1: Lesbische Frauen, verdammt.
2: Ja, und ein Tier aus dem Garten.
1: Leguan.
0: Selbstverständlich. Janina, eine Lehrer-Ärger-Maschine finde ich sehr gut. Für jeden Schüler sehr, sehr wichtig.
2: Und einen Leguan im Garten?
0: Finde ich auch gut. Das ist genauso kreativ. Voll was. Gratulation, du hast gewonnen.
1: Danke, ich freue mich.
2: Du hast alles richtig gemacht und gehst auf die Arena-Tour 2026 von den Jungs hier. 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Tokyo Hotel, präsentiert von Energy. Du gehst hin am 1. 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Ganz viel Spaß.
1: Ich freue mich, danke.
0: Ganz toll gemacht. Ja. Und genauso kreativ muss man sein bei diesem Spiel. Dann gewinnt ihr. 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
3: Im Studio Anna Löwer. Die Spritpreise explodieren. Ab heute wird zumindest etwas gegengesteuert. Der Tankrabatt tritt wieder in Kraft. Die Steuern auf Benzin und Diesel sinken um rund 17 Cent pro Liter. Der ADAC geht davon aus, dass das aber erst in den kommenden Tagen an den Zapfsäulen ankommt. 66,80 Euro statt 63 Euro. So viel soll das Deutschland-Ticket ab Januar kosten. Das hat die zuständige Arbeitsgruppe mit Vertretern von Bund, Ländern und Verkehrsverbänden beschlossen. Über 14 Millionen Menschen nutzen das Ticket. Eingeführt wurde es vor 3 Jahren als 49-Euro-Ticket. Es gibt neuen Streit bei VW. Der Autobauer kündigt zum Jahresende zahlreiche Tarifverträge. Dabei geht es nicht um Kündigungen von Mitarbeitern, sondern um neue Regeln bei den Arbeitsbedingungen, zum Beispiel bei Urlaub, Arbeitszeit oder Kündigungsfristen. Die IG Metall kündigte Widerstand gegen die Pläne an. Jetzt hat sich die Bundesregierung doch geeinigt und die Pflegereform auf den Weg gebracht. Damit sich die Pflegeversicherung weiter finanzieren kann, sollen unter anderem die Beiträge für Kinderlose steigen. Außerdem soll künftig genauer geprüft werden, ob ein Pflegefall vorliegt oder nicht.
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0: Und ich habe Angst. Angst vor meinen Kollegen, Angst vor Leuten da draußen, die nämlich diese Geräusche machen. Es geht los mit diesen Herbsterkältungen. Aber Gott sei Dank habe ich eine Lösung für uns alle, wie wir alle gesund durch diesen Oktober kommen. Welches ist? Sehr kreativ, erkläre ich gleich.
1: Wir machen jetzt erstmal weiter mit den Girls von Cat's Eye Animal. Ich bin auf deinen Tipp gespannt.
0: Ich bin auch gespannt. Abstand von Anna, guten Morgen. Erster Tipp. Ja.

0: Merkt ihr das? Die werden alle krank. Guten Morgen, hier ist Energy am Morgen mit Anna. Guten Morgen und mir, Ben, es ist soweit. Merkst du es auch? Ich merke immer mehr Kollegen, Leuten draußen fangen an zu husten, fangen an zu niesen. Es kommen diese so Herbsterkältungen und sowas.
1: Ja, aber die sind dieses Mal so ganz komisch, weil ich habe das an mehreren Stellen schon gehört und wir hatten das ja beide letzte Woche auch. Ja. Das ist dieses komische, es bricht nicht so richtig aus, aber man fühlt sich einfach mega überfahren, als wäre einfach so ein Lastwagen über den Kopf einmal gerast.
0: Platz, so ein bisschen Kopfschmerzen, so ein bisschen Schwächegefühl. Also ich habe da, ich weiß jetzt schon nicht, ich sehe schon ein oder andere Kollegen, wo ich denke, oh, die husten jetzt schon, da kannst du jetzt schon wissen, die sind nächste Woche krank und in zwei Wochen bin ich dann krank, weil ich es von denen habe.
1: Ja, es nervt. Ich weiß nicht, wie kann man da sich so ein bisschen gegen schützen? Also erstmal nicht krank zur Arbeit kommen, das wäre sehr nett. Ich hasse diese Leute.
0: Ja, das ist schwer. Man muss natürlich, die haben natürlich auch alle Verantwortungsgefühl, denken, naja, ich muss ja zur Arbeit gehen. Ich glaube, die Lösung ist, wenn wir alle, und ich weiß, das klingt jetzt übertrieben, aber überlegt mal kurz mit, kennt ihr diese riesen Bälle, wo man drin ist, diese durchsichtigen, transparenten Bälle, wo man so reinschlüpfen kann und dann kannst du irgendwie so einen Berghang runterrollen und du bist eigentlich nur so ein Ball. Das haben wir jetzt einfach mal für einen Monat alle. Dann haben wir alle so einen Schutzball, niemand wird krank und wir treffen uns einfach zu Weihnachten wieder kerngesund. Das wäre mein Motto.
1: Wird aber mit dem Platz ein bisschen eng.
0: Ja.
1: Ich würde, also Maske wäre auch noch eine Option, aber du nimm ruhig deine Bälle.
0: Ich gehe in den Ball.
1: Ist auch okay.

0: da seid ihr genau richtig. Energy am Morgen ist an. Hier Anna, guten Morgen. Und Ben.
1: Hallo.
0: Und neue Musik.
1: Ganz frisch von Energy Star Michael Schulte, Cover You, ein Song gewidmet an seine beiden Söhne mit so ein bisschen einer elterlichen Botschaft, die sagen soll, egal was passiert, egal wie dunkel das Leben wird oder wie schwierig, welche Probleme du hast, ich passe auf dich auf und bin immer für dich da.
0: Das ist ja niedlich, was
1: Eltern eigentlich ausmacht. Sie sollen für einen da sein quasi. Sie haben einen ja auch gemacht.
0: Auch wenn man sich oft denkt, vielleicht, Gott, was habe ich für eine Göre erzogen.
1: Ja.
0: Habt ihr euch selber ausgesucht. Ihr wolltet Kinder,
1: dann seid ihr.
0: Habt ihr sie.
1: Ja, sehr gut.

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1: Mit mir, Lallinger, guten Morgen. Heute wird es etwas schmuddeliger als die letzten Tage in der Energy Region. Wir bekommen ein paar Wolken, ein bisschen Regen und maximal 26 Grad. Wir schauen aber noch kurz ins Detail nach Mühlacker. Da haben wir 11 Grad. In Hessigheim, da haben wir 13 Grad. Dann noch ein kurzer Blick auf die Straße. Da ist tatsächlich noch gar nichts los. Falls ihr aber irgendwas gesehen haben solltet oder irgendwas gehört habt, könnt ihr das natürlich jederzeit kostenlos melden.
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3: Im Studio Anna Löwer. Die Spritpreise explodieren. Ab heute wird zumindest etwas gegengesteuert. Der Tankrabatt tritt wieder in Kraft. Die Steuern auf Benzin und Diesel sinken um rund 17 Cent pro Liter. Der ADAC geht davon aus, dass das aber erst in den kommenden Tagen an den Zapfsäulen ankommt. 66,80 Euro statt 63 Euro. So viel soll das Deutschlandticket ab Januar kosten. Das hat die zuständige Arbeitsgruppe mit Vertretern von Bund, Ländern und Verkehrsverbänden beschlossen. Über 14 Millionen Menschen nutzen das Ticket. Eingeführt wurde es vor 3 Jahren als 49-Euro-Ticket. Es gibt neuen Streit bei VW. Der Autobauer kündigt zum Jahresende zahlreiche Tarifverträge. Dabei geht es nicht um Kündigungen von Mitarbeitern, sondern um neue Regeln bei den Arbeitsbedingungen, zum Beispiel bei Urlaub, Arbeitszeit oder Kündigungsfristen. Die IG Metall kündigte Widerstand gegen die Pläne an. Jetzt hat sich die Bundesregierung doch geeinigt und die Pflegereform auf den Weg gebracht. Damit sich die Pflegeversicherung weiter finanzieren kann, sollen unter anderem die Beiträge für Kinderlose steigen. Außerdem soll künftig genauer geprüft werden, ob ein Pflegefall vorliegt oder nicht.
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0: Endlich, liebe Freunde, die noch einen Partner suchen, wir Anna, guten Morgen. Es ist vorbei mit der Suche. Wir wissen ganz genau, wo die große Liebe auf euch wartet. Denn die große Künstlerin Energy Star Rihanna hat die Frage ja mal gestellt. Und wir haben jetzt eine Antwort. Wo findet man die große Liebe? Die Antwort gibt's gleich.
1: Es ist wirklich, als wäre ich ganz traurig.
0: Suchend, du bist suchend.
1: Gar nicht, ich bin auch alleine glücklich. Verloren. Aber klar, wenn jetzt der Traumprinz an der Tür klingelt.
0: Wenn Tom Holland fragt.
1: Genau, würde ich jetzt auch nicht nein sagen. Wir hören jetzt erstmal unter Tampa City mit Self-Aware. Schönen Mittwochmorgen.

0: Morgen, hier ist Energy am Morgen für euch mit Anna. Guten Morgen,
1: hi.
0: Und mir Ben. Und es geht um die ganz große Liebe jetzt.
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0: Wir beantworten Fragen, die in Songs gestellt werden. Zum Beispiel, how much is the fish? Die Antwort, 3,80 Euro. Heute geht es um diese Frage von Energy Star Rihanna.
1: Ach. Banger.
0: Where have you been all my life? Wo bist du mein ganzes Leben lang gewesen?
1: Fragen wir nach bei Dating-Coach Kim Carsten. So, jetzt ist die Frage, wo finden wir denn die große Liebe?
4: Die große Liebe findet man selten dort, wo man verzweifelt danach sucht, sondern eben dort, wo man einfach man selbst ist. Und deswegen sage ich immer wieder, sollte man zunächst bei sich selbst ansetzen, sich fragen, was die eigenen Werte sind und wen man wirklich an seiner Seite haben möchte, unabhängig davon, was andere auch davon denken. Und dann eben auch konsequent ein Leben zu führen, das diesen Werten entspricht. Und so triffst du ganz automatisch Menschen, die zu diesem Lebensstil passen, statt eben Menschen zu suchen, die einfach nur versuchen, eine Leere in dir zu füllen.
1: Oh ja, das ist sehr interessant. Ne? Wenn man irgendwie Angst hat davor, alleine zu sein oder man vielleicht auch von Bindungsmustern aus der Kindheit von Mama und Papa irgendwie was mitbekommen hat und sich dann genau so einen Mensch, so einen Partner dann wieder sucht.
0: Krass.
1: Also zu sich selber stehen und vielleicht mal eine Liste machen mit Werten, was möchte ich eigentlich im Leben.
0: Wie tiefsinnig Fragen in Songs sein können quasi, finde ich sehr gut.
1: Habt ihr auch Fragen, die in Songs vorkommen, dann schickt sie uns ganz einfach bei WhatsApp und wir beantworten sie dann.

0: Einen wunderschönen guten Morgen. Ihr hört Energy Region Stuttgart. Mein Name ist Lalinger und ja, was soll ich sagen? Heute ist ein schwerer Tag. Aber heute ist sicher nicht nur für mich ein schwerer Tag. Hey, ich habe gestern Tag 6 von 6 auf dem Cannstatter Volksfest im Festzelt zum Wasen mit gefeiert. Gestern auch ein bisschen mit Energy. Da waren 2-3 Kollegen dabei. Unter anderem unser Chef. Und ja, das ging länger. Vielleicht war ich da, bis das Zelt zugemacht habe und bereue es jetzt gerade komplett, weil mein Kopf dröhnt und ich extrem müde bin. Aber ich, wie gesagt, glaube nicht, dass ich da alleine bin. Wir gehen da alle gemeinsam durch. Wenn ihr gerade auch total müde seid und total, keine Ahnung, gerne lieber im Bett sitzen würdet, dann meldet euch doch einfach. Dann sind wir zusammen da in einem Club 07141-99-03, 4x5. Und falls das auch nicht drin ist, dann genießt einfach immer die besten neuen Hits. Aber zuerst kommt das hier.
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2: Hallo, ich bin Kerstin Mühlmann von den evangelischen Kirchen. Wir spielen Karten. Mein kleiner Mitspieler schimpft. Das ist so gemein. Immer habe ich die schlechten Karten. Beim Trumpfspiel gewinnt, wer größer, stärker, schneller ist. Bei den Meerestieren hat man mit dem Seepferdchen eigentlich immer Pech. Der Blauwal besiegt ihn in jeder Kategorie. Also drehen wir heute mal den Spieß um. Ab jetzt gewinnt immer der Kleinere, Schwächere, Leichtere. Mein Mitspieler freut sich, wenigstens kurz. Den anderen einfach Mensch sein lassen, sodass alle dieselben Chancen haben, das klappt nicht einfach so. Wir brauchen Regeln, sonst werden auch Menschen zu wilden Tieren. Christen sollen sich deshalb immer wieder an die 10 Gebote erinnern, als Grundlage für ihr Denken und Handeln. Modern ausgedrückt zum Beispiel so: Sei respektvoll gegenüber Gott, dem du dein Leben verdankst. Gönne auch anderen ihr Glück. Schütze das Leben. Bleib ehrlich und noch einige mehr. Diese Regeln wollen niemanden klein machen. Sie machen Schutzräume auf, damit wirklich alle mitspielen können.
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0: Fake. Guten Morgen, hier ist Energy am Morgen für euch mit Anna. Guten Morgen,
1: hallo.
0: Mir Ben und mit Jakob.
2: Hallo.
0: Jakob hat wieder mal so eine freche Behauptung, wo wir alle jetzt überlegen müssen, sag mal, ist das wahr oder ist das falsch?
2: Aldi Süd und Aldi Nord gibt's niemals zusammen in einem Ort. Fakt oder Fake?
0: Das reimt sich sogar, also muss es wahrscheinlich wahr sein. Oh Gott, naja, die haben sich das ja aufgeteilt, das Ländle, ne? Und haben gesagt, Hier, du machst deine Seite, Ich mach meine Seite.
1: Genau, das gibt's ja nicht in jedem Bundesland, oder?
0: Aber
1: es gibt
0: auch
1: einfach normal Aldi.
0: Nein, es gibt Aldi Nord, es gibt Aldi Süd, es gibt nicht normal Aldi.
1: Ach, wirklich?
0: Ja.
1: Guck mal, das wusste ich nicht mal.
2: Okay.
1: Das habe ich gerade schon dazu gelernt.
0: Die haben sich das aufgeteilt, aber natürlich wird es eine Region geben, in der dieses Teilen beginnt.
1: Ja.
0: Also die Stadt Brunsbüttel oder sowas ist der Mittelpunkt, wo sie gesagt haben, ab hier du Süden, ab hier ich Norden. Und da haben sie vielleicht an jeder Ortsgrenze eins. Könnte sein.
1: Ich glaube, dass es sie auf jeden Fall nicht zusammen in einem Ort gibt. Das würde ja gar keinen Sinn ergeben.
0: Ja.
1: Sondern eben, wie du gesagt hast, oben und unten aufgeteilt.
0: Aber ich habe ja gerade erklärt, dass es den Ort Brunsbüttel vielleicht gibt, wo es sich anfängt zu
1: sein. Dann sag
0: Fake. Ich sag Fakt.
2: Also, Aldi Süd und Aldi Nord gibt's niemals zusammen in einem Ort. Ist ein
1: Fake.
2: Doch, es gibt sie zusammen in einem Ort. In Siegen und Gummersbach. In NRW ist das der Fall. Denn beide Städte liegen auf dem sogenannten Aldi-Äquator.
1: Okay.
2: Ja, nördlich davon nur Aldi Nord und südlich davon nur Aldi Süd.
1: Und warum haben die sich getrennt? War das mal so ein Geschwisterstreit?
2: Nein, das waren zwei Brüder, die das gegründet haben.
0: Wir brauchen so eine Art sexy romantischen Film über die Aldi-Brüder,
2: damit man
0: am guten Morgen die Geschichte dann darüber weiß.
2: Ja.
0: Dann würde ich es auch gucken, um ehrlich zu sein.
2: Und da geht es auch um eine Entführung. Die ist nämlich auch passiert.
0: Mein Gott, es hat Potenzial. Wir machen erstmal weiter mit Peggy Gou und Woo Man. Hier für euch
1: Geiles
0: auf Energy.
1: Ding.

0: Er ist vielleicht die kleinste Mogelpackung der Welt. Guten Morgen, hier ist Energy am Morgen für euch mit Anna. Guten
1: Hallo.
0: Morgen und Ben. Aber wir sind zu dritt im Studio, weil mein kleiner Dackel Herkules ist auch da. Den haben wir sehr gerne. Anna, guten Morgen ist die Patentante von Herkules.
1: So ein Feini.
0: Ganzer Feini. Aber weil ich so wahnsinnig nach ihm bin, dachte ich mir, ich muss mehr über ihn wissen und er redet ja relativ wenig. Deswegen habe ich einen DNA-Test in Auftrag gegeben von meinem Dackel. Das kann man machen. Man muss ein bisschen Haare und ein bisschen Spucke hinschicken und dann schicken die einem so prozentual, was steckt in diesem Dackel alles drin.
1: Also ich hatte ja schon die Vermutung, 100% Dackel kann er nicht sein, weil er ist relativ groß für einen Dackel, was super
0: lange
1: ist,
0: Beine.
1: Auch für Wirbelsäule, genau, lange Beinchen. Ja. Was ist rausgekommen?
0: Pass auf, ich bin erstaunt. Erstmal, er ist Dackel nur zu 37%.
1: Nein.
0: Das hat uns alles schockiert. Ich dachte, da ist ein anderes Tier mit drin, aber nein, ganz im Gegenteil. Es ist unter anderem drin, der Jura-Laufhund ist drin, der Norbottenspitz. Aber die drei höchsten Statistiken sind beim Entlebucher-Sennenhund, das ist so ein bisschen Bernhardiner-ähnlicher Hund, der anatolische Hirtenhund, ein riesiges Tier.
1: Null.
0: 7%. Anna, der Herkules ist in Wirklichkeit, so sieht er sich, wie dieser Hirtenhund.
1: Das ist Quatsch.
0: Und zu 8% die größte wahrscheinliche, größte Masse an DNA, die drin ist, neben Dackel, Dalmatiner. Und das sehe ich tatsächlich wenig. Muss ich sehr, er hat so einen kleinen weißen Punkt auf der Brust, aber mehr Dalmatiner sehe ich wenig.
1: Also vielleicht die Schlappöhrchen,
0: ja,
1: also die Gesichtsform, aber er hat, also mit viel Fantasie
0: ich sieht er aus wie Dalmatiner. Ich finde es ganz toll, wenn ihr euch das Ganze angucken wollt. Auf Insta haben wir natürlich ein Video dazu, da seht ihr auch mal die verschiedenen Rassen und da seht ihr auch den Herkules und könnt selber mal vergleichen.
1: energy_de und wenn ihr auch schon mal einen DNA-Test gemacht habt für euren Hund, dann bitte immer her damit. Ich finde das ja super spannend.
0: Bin ich irre, dass ich das gemacht habe? Ja oder nein? Sagt mal.
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13: Mit Lalinger, das bin ich. Guten Morgen. 26 Grad maximal bekommen wir heute in der gesamten Energy-Region. Noch dazu wird es etwas grauer und düsterer als die letzten Tage zumindest. Aber das stehen wir alle gemeinsam durch. Dann schauen wir noch kurz, wie es gerade aussieht. In Remshalden, da haben wir 13 Grad. Und in Viernsheim, da haben wir 17 Grad. Dann noch ein kurzer Blick auf die Straßen geworfen. Da ist tatsächlich noch gar nichts los. Falls ihr auch doch irgendwas gesehen haben solltet oder irgendwas gehört habt, könnt ihr das jederzeit kostenlos melden unter der 07141 99 03 4 mal die 5. Und seit Mitternacht gilt wieder der Tankrabatt. Jakob, das heißt, die nächsten 3 Monate wird's billiger?
14: Ja, und zwar 17 Cent pro Liter billiger. Das läuft dann wieder über die Steuer beim Sprit. Gibt aber auch viel Kritik zum Tankrabatt. Wie auch zuletzt von Michael Kellner von den Grünen bei Phoenix.
15: Öl ist knapp, beziehungsweise Benzin und Diesel sind knapp. So, wenn ich jetzt da versuche, da die Preise runterzunehmen, dann steigt der Verbrauch. Das heißt, ich kriege die Knappheitssignale ja nicht aus dem Markt. Wir laufen da in einen Subventionswettbewerb rein, den wir am Ende nur verlieren können. Ökonomisch verrückt.
14: Ja, auch viele Wirtschaftsexperten kritisieren den Rabatt. Unsere Bundesregierung hat das Ganze nochmal verteidigt. Da wird gesagt, eigentlich wären ja so Direktzahlungen an Leute mit wenig Geld besser, aber da fehlen eben noch die Daten. Dann ändert die Partei BSW jetzt den eigenen Namen. Das Kürzel steht nicht mehr für Bündnis Sahra Wagenknecht, sondern für Bündnis Soziale Gerechtigkeit und Wirtschaftliche Vernunft. Man wollte sich schon länger umbenennen. Erstmal sollten aber alle Landtagswahlen dieses Jahr durch sein. Und dann ist heute Abend wieder Fußball-Länderspiel. Da treffen wir auf Serbien. Und unser Bundestrainer Jürgen Klopp sagt, das wird wieder nicht einfach, weil einige Spieler bei Serbien auch schon sehr viel Erfahrung haben.
16: Bei manchen Spielern hat man das Gefühl, man kennt sie schon ewig, weil sie auch schon lange dabei sind, im fortgeschrittenen Alter. Aber einfach klasse Fußballer. Wie heißt es, mit allen Abwassern gewaschen sozusagen.
14: Ja, los geht's, 20.45 Uhr. Und das ZDF zeigt dann alles live.
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0: Und wir haben richtig, richtig gute Nachrichten für euch. Kaffee ist gut für eure Beziehung und hilft sogar bei Mathe-Noten.
1: Was dahinter steckt und wieso ihr den Kaffee gerade heute so richtig gut genießen könnt, das hört ihr alles noch vor 7 bei uns. Jetzt geht's weiter mit der Girlband Flow und Leak It.

0: Taylor Swift haben wir gerade gehört mit Elizabeth Taylor. Guten Morgen, hier ist Energy am Morgen für euch mit Anna. Guten Morgen, wir Ben.
1: Hallo.
0: Was macht ihr so im Oktober? Sonne genießen und Stars treffen vielleicht. 1. Oktober, wir checken für euch mal den ganzen Morgen, was dieser Monat denn so bringt. Mhm. Checken wir zum Beispiel bei den Energy Stars. Taylor Swift, gerade gehört, feiert Einjähriges. Am 3. Oktober kam The Life of a Showgirl raus. Das ist ihr aktuelles Album. Und die Swifties rechnen mit einer dicken Überraschung. Wir sind gespannt, was da am Samstag kommt.
1: Wäre so witzig, wenn die ganze Zeit spekulieren und es kommt gar nichts.
0: Also einfach nö.
1: Ist ja erst ein Jahr, dann zum Zweijährigen oder so.
0: Mal gucken.
1: Worauf ihr euch ganz sicher freuen könnt, ist ein neues Album von Tokyo Hotel am 16. Oktober und auch neue Musik von Nico Santos am 30.
0: Toll.
1: Und Taylor Swift, Tokyo Hotel, Nico Santos und so viele mehr sind nominiert bei den Energy Music Awards. Die sind am 23. Oktober in Cannes, also im schicken Südfrankreich.
0: Mhm.
1: Und wer gewinnt, das entscheidet ganz einfach ihr. 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Es ist großartig und die drei sind auch nominiert. Just, Jack Stell und John mit Turn the Lights Off hier auf Energy.

0: Und wir haben einen absoluten Energy-Hit für euch jetzt. Amy MacDonald mit This Is The Life.
1: Und immer, wenn ich diesen Song höre, denke ich mir, Anna, hol doch mal wieder deine Gitarre raus.
0: Ja.
1: Weil die Frau kann unfassbar gut Gitarre spielen. Der Song macht einfach Bock. Und ich habe ja sogar zwei, also eine normale und auch eine Ukulele.
0: Ja, das weiß ich. Ja.
1: Eine kleine Ukulele. Und ich glaube, das ist heute wieder so ein Ansporn, mal wieder die Gitarre rauszukramen. Wenn ihr übrigens Ukulele-Lehrerin oder Lehrer seid, könnt ihr euch gerne melden, weil ich würde es gerne noch ein bisschen besser können.
0: Du hattest mal uns so ein bisschen was von Harry Potter vorgespielt, in einer ganz slowen Variante.
1: Ja, da habe ich gezupft. Nix in die Zupfrichtung, mehr in die Amy MacDonald-Richtung. Würde ich gerne können.

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1: 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Hallo, wunderschönen Donnerstag wünschen wir euch. Energy am Morgens an mit Anna, guten Morgen und Ben.
2: Morgen.
1: Und heute ist internationaler Kaffeetag.
2: Ah, perfekt.
1: Wir haben euch mal drei Gründe mitgebracht, warum sich euer Kaffee heute so richtig lohnt. Kaffeegeruch verbessert die Mathe-Noten.
2: Ach.
1: Der bloße Duft von Kaffee sorgt nämlich dafür, dass wir einfach leistungsfähiger werden und uns auch mehr zutrauen.
2: Mhm.
1: Kaffee hilft unter anderem auch beim Diskutieren.
2: Süß.
1: Menschen, die vor einem Streit Kaffee getrunken haben, die argumentieren nachweislich sachlicher und konstruktiver.
2: Schatz, trink erstmal einen Kaffee.
1: Ja, komm erstmal ein bisschen runter. Und Kaffee hilft sogar beim Abnehmen. Koffein spornt nämlich die Fettverbrennung an.
2: Hast du, Anna, guten Morgen, den Lieblingskaffee? Wenn man dir sagt, hier in dem Café, was wäre es dann?
1: Ich würde immer einen Kaffee Latte bestellen.
2: Ja.
1: Ich mag nicht so gerne Hafermilch.
2: Ja,
1: deswegen würde ich dann eher normal oder Mandelmilch.
2: Aha.
1: Oder auch Kokosnuss finde ich auch noch okay.
2: Oh.
1: Aber einfach einen Kaffee Latte. Du bist ja eine Süßmaus, ne?
2: Ich mag Cappuccino mit ein bisschen Zucker drin und sowas.
1: Und Karamellgeschmack.
2: Und richtig schön in Italien. Und dann sitzt du da und guckst dir die Welt an.
1: Ja,
2: oh,
1: gut,
2: ciao,
1: Ben,
2: Bella.
1: Wir sitzen hier in Deutschland fest.
2: Okay.
1: Aber lasst euch euren Kaffee auf jeden Fall heute so richtig schmecken und hört dabei Musik.
2: Wir machen weiter mit Tame Impala nämlich und Jenny und Dracula.

Das habe ich schon so lange nicht mehr gemacht. Einen wunderschönen guten Morgen. Ihr hört Energy Region Stuttgart. Mein Name ist Lading und heute wird Go-Kart gefahren. Zusammen mit zwei Kollegen von Energy Region Stuttgart habe ich heute die große Ehre, gegen euch anzutreten. Ihr habt richtig gehört. Wir haben heute ein großes E-Kart Racing Event. Das Ganze heißt Pole Position Race to Win, powered by Energy Region Stuttgart im Kartpalast in Fellbach bei Stuttgart. Die weltweit größte Indoor E-Kart-Bahn übrigens, falls ihr das noch nicht wusstet. Ihr konntet euch bewerben. Wir haben gelost und heute geht's rund. Ich freue mich extrem mit euch, über den Asphalt zu brettern, euch zu treffen, mit euch zu quatschen. Aber ich bin auch ein bisschen aufgeregt, muss ich sagen. Ich habe das schon gefühlt 1000 Jahre nicht mehr gemacht und habe irgendwie auch Angst, jetzt der Energy-Region Stuttgart zu enttäuschen. Weiß nicht, ob ihr das versteht, was ich meine. Ich liebe solche Firmencups, ja. Aber man hat schon auch ordentlich Druck da, weil ich meine, man repräsentiert ja jetzt auch irgendwo die Firma. Also solltet ihr heute Abend auch da sein und ich werde vor euch fahren, dann tut's mir jetzt schon mal leid. Ich werde extrem langsam fahren. Ihr hört Energy-Region Stuttgart und damit immer die besten neuen Hits. Guten Morgen!

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7: Mit Lallinger, das bin ich. Guten Morgen. Gott sei Dank sind wir nicht aus Zucker. Heute soll es nämlich ein bisschen nass werden in der Energy-Region und auch dazu ein bisschen kühler mit maximal 26 Grad. Wir schauen kurz, wie es gerade aussieht. In Mühlacker, da haben wir 11 Grad und in Hessigheim, da haben wir ganze 13 Grad. Dann werfen wir noch einen kurzen Blick auf die Straßen. Auf der B10 Stuttgart Richtung Mühlacker ist die Ausfahrt Stuttgart-Stammheim wegen einer Baustelle ab heute erstmal gesperrt. Apropos gesperrt, die A81 Heilbronn Richtung Stuttgart ist zwischen Pleidelsheim und Ludwigsburg-Nord wegen einer Unfallaufnahme gesperrt. Die letzte freie Ausfahrt ist hier Mundelsheim.
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7: Bis zum Jahresende ist Tanken jetzt wieder ein bisschen billiger geworden. Jakob, denn der Tankrabatt ist wieder da.
8: Und das ist schon so ein kleines Wunder, dass es den nochmal gibt, denn eigentlich hat unsere Bundesregierung nach dem letzten Rabatt im Sommer gesagt, das machen wir nicht nochmal. Das ist zu teuer und nicht zielgenau. Matthias Mittelberg von der CDU hat bei Phoenix gemeint. Eigentlich wollte man direkt Geld nur an Leute zahlen, die eben wenig verdienen. Das geht aber noch nicht.
9: Weil uns noch nicht alle Daten der Bürger zur Verfügung stehen, noch nicht alle Kontodaten, wie die Einkommensdaten nicht haben. Und deswegen ist dieser Mechanismus im Moment noch nicht zu nutzen.
8: Ja, was auf jeden Fall erstmal weiterhin bleibt, ist diese 12-Uhr-Regelung beim Tanken. Also am billigsten ist es weiterhin vormittags und kurz vor 12. Dann will der Autobauer VW weiter sparen und deswegen hat man jetzt fast alle Tarifverträge zum Ende des Jahres gekündigt. Was man danach ändern möchte, das hat man noch nicht verraten. Die Gewerkschaft IG Metall ist gar nicht happy. Ende des Jahres läuft ja auch die Friedenspflicht aus und dann könnte eben wieder groß gestreikt werden. Und es könnte einen neuen Weltrekord im Tanzen geben. Benjamin Daniel Gabriel aus Nigeria hat einfach mal 176 Stunden durchgetanzt. Das ist einfach mal länger als eine Woche. Immerhin durfte er pro Stunde immer wieder 5 Minuten Pause machen. Und jetzt muss die Jury vom Guinness-Weltrekord entscheiden, ob wirklich alles glatt gelaufen ist.
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0: starten in den Oktober und das so richtig gut. Ihr bekommt Tickets für Tokyo Hotel. 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
1: 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Ja, richtig geil. Und wenn ihr die Jungs live sehen wollt, dann zockt mit uns eine Runde Stadtland Energy und gewinnt. Die nächste Runde gibt's noch vor 7:30. Wir hören jetzt erstmal eine Runde The Bowser. Richtig gutes Ding mit Magnetic auf Energy. Song

0: Woche. Das gibt's jetzt hier. Hallo Energy am Morgen ist an mit Anna. Guten Morgen und Ben.
1: Morgen.
0: Wir starten zusammen rein in den Oktober. Und heute ist internationaler Kaffeetag.
1: Ach, schön.
0: 3 bis 4 Tassen trinken die Deutschen pro Tag, das finde ich viel.
1: Ich finde es auch viel. Aber ja.
0: Also wir haben uns gerade auch ein Käffchen geholt, aber...
1: Ich habe einen Kaffee am Tag, maximal 2.
0: Ja.
1: Aber wahrscheinlich 4 ist realistisch. Aber ich so ein paar Kollegen denke, ja, die trinken viel Kaffee.
0: Und jetzt im Herbst vor allem eine Sorte und da hüpft ja mein Herz hoch. Die Pumpkin Spice Latte.
1: Oh, mag ich ja gar
0: lecker,
1: nicht.
0: Lecker.
1: Das ist ja wirklich, schmeckt dir gut.
0: Ja, ich finde es unfassbar lecker. Wie steht ihr denn da so zu?
2: Nicht so geil. Ist mir zu stark.
3: Ich trinke lieber einen normalen Kaffee einfach.
4: Dann nehme ich lieber die Kürbissuppe.
5: Also wir arbeiten beide in einem Café und ich glaube, wir sind nicht so begeistert davon. Trink doch einfach einen Cappuccino.
1: So, mein Gott, die sprechen mir aus den Herzen, die Leute.
0: Ich mag Pumpkin Spice Latte, weil genau dieses, es ist so ein bisschen zimtig, es ist manchmal auch ein bisschen scharf, aber dann auch mit einer süßlichen Note. Gibt's ja auch dann mit Sahne und Sirup noch alles dazu. Aber so einen klassischen warmen Pumpkin Spice Latte, das ist schon was Feines.
1: Ich verstehe es schon. Ich bin auch so ein Cappuccino-Mensch, aber so ein Pumpkin Spice ist halt was Saisonales. Das kannst du nicht das ganze Jahr über, sondern das läutet den Herbst ein. So ein bisschen verstehe
0: ich. Wenn ich das nur rieche, da sehe ich einfach, wie die Blätter von den Bäumen rieseln und ich einen Wollpulli anhabe. Toll.
1: Freut ihr euch auch auf einen Pumpkin Spice Latte oder sagt ihr, nee, auf keinen Fall, ruft mal an oder steht eine WhatsApp. Heute gibt's ja nicht nur Kaffee, sondern gibt's auch Kino. Anne Hathaway hat schon wieder einen neuen Film. Gefühlt jede Woche kommt was Neues. Mhm. Ob der sich lohnt? 7:45 kriegt er natürlich hier bei Energy am Morgen.
0: Jetzt erstmal eine feine Kombi. Topic Becky G's.

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2: Einen wunderschönen guten Morgen. Ihr hört Energy Region Stuttgart. Mein Name ist Ladinger und ja, herzlich willkommen zur Mini-Vasenwirt-Show mit DJ Robin und Ladinger. Wir sind mittendrin im Cannstatter Volksfest 2026 und wir feiern natürlich jeden Tag mit euch zusammen im Festzelt zum Vasenwirt. Und genau deshalb haben DJ Robin und ich uns hingesetzt und eure Fragen rund ums Zelt, rund ums Fest, rund um keine Ahnung, was euch so beschäftigt, beantwortet. Und heute ist diese Frage dran.
3: Was macht den Vasenwirt als Location für dich als DJ so besonders?
1: Boah, das ist halt einfach so ein bisschen Familie. Es sind seit Jahren die gleichen Mitarbeiter, es sind seit Jahren die gleichen Kellner, die Chefs. Man kennt das Zelt in- und auswendig. Ich gehöre ja mittlerweile seit 2016 circa zum Inventar. Und es ist wie Heimkommen und das ist einfach besonders. Das habe ich so in keinem anderen Zelt.
2: Wann bekommst du eigentlich mal so ein kleines goldenes Schildchen oder so an einem Tisch, weißt du?
1: Ich hoffe dieses Jahr.

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1: Hallo, guten Morgen. Spielen wir heute mit Nabil. Hier sind Anna und Ben für dich.
2: Ja, morgen.
3: Morgen.
2: Grüß euch.
3: Grüß dich. Hallo.
1: Hallo, wir schauen mal, was heute dein Buchstabe ist.
0: T.
1: Oh, T wie Turm.
3: Tanken.
1: Tornado.
3: Ja, wir dürfen nicht mehr genug Tipps geben. Nabil schafft das alleine.
1: Du hast 30 Sekunden Zeit, brauchst 5 richtige. Sollte dir mal zu einer Kategorie nichts einfallen, dann sag einfach schnell weiter und Ben überlegt sich eine neue.
2: So machen wir das.
3: Oh wow, es geht los.
4: Eine Sportart mit T.
2: Fischtennis.
4: Ja, sehr gut. Ein Grund, nicht zu telefonieren.
2: Meine Tankkarte funktioniert nicht.
4: Ein Haustiername.
2: Theodor.
4: Eine Mordwaffe.
2: Eine Tatwaffe, die Tischtenniskelle.
4: Ja, kann man nehmen, ist okay, nah dran. Und eine Teesorte mit Tee.
2: Teekanne von Teenessel.
4: Ja, naja, gib mir mal nochmal eine Geschmacksrichtung, was könnte das sein?
2: Teeblütengeschmack.
4: Ja, ja. Hast du schon. Yeah. Hast du schon. Nabil,
5: let's go.
4: Gratulation, alles richtig gemacht, du hast gewonnen.
2: Mega, vielen, vielen Dank. So kann der Tag doch starten.
1: Und für dich geht es zu den Jungs von Tokyo Hotel.
2: Super.
1: Präsentiert von Energy. Am 1. November gehst du hin mit Begleitung. Bist du großer Tom und Bill-Fan?
2: Seit ich weiß, dass sie bei Wetten, dass auftreten werden im Dezember, definitiv.
3: Geht geil. Mir ähnlich, um ehrlich zu sein. Ja. Also die sind immer mehr auf dem Schirm und machen das, alles was sie machen, machen sie irgendwie sympathisch. Ich freue mich auch auf die Wetten, dass-Nummer.
2: Auf jeden Fall, auf jeden Fall. Es wird eine große Nummer bei denen und für die Jungs definitiv auch.
3: Ja, Nabil hat das fantastisch gemacht. Wie sympathisch und wie kreativ. Genauso wollen wir das haben und wenn ihr auch Tickets für Tokyo Hotel haben wollt, müsst ihr genauso kreativ sein und mit uns eine Runde Stadtland Energy spielen. Meldet euch an auf energy.de.

0: Und auf einmal hat man eine intime Beziehung mit einer völlig fremden Person. Hi, Energy am Morgens an, hier mit Anna. Guten Morgen und Ben.
1: Morgen.
0: Ich war mal wieder gestern beim Lasern. Und viele Mädels werden es wahrscheinlich kennen. Das ist eine tolle Art, wenn man keinen Bock auf Rasieren oder Waxing hat.
1: Ja.
0: Dann geht man zum Lasern, also so kleiner, ja, so, wie so kleine Nadeln.
1: Ha?
0: Und dann wachsen einfach die Haare nicht mehr.
1: An allen Körperstellen,
0: genau,
1: Intimbereich,
0: also ich
1: Achselhaare.
0: Vor allen Dingen unter, also Armhaare stören mich gar nicht.
1: Okay.
0: Beinhaare habe ich kaum, also mache ich nur die Achseln und auch den Intimbereich.
1: Okay.
0: Und da ist mir gestern mal wieder aufgefallen, wie wenig Charme wir Mädels manchmal auch untereinander haben.
1: Ja,
0: also ich meine, wir wissen ja, was da unten ist.
1: Ja, genau, kein Geheimnis.
0: Aber das ist ja eine wildfremde Person.
1: Ja.
0: Und dann lieg ich unten rum, komplett nacki auf dieser Liege, in einer Art Froschposition.
1: Nein.
0: Also du musst deine Beine auch in so einem ganz komischen Winkel dann anwinkeln.
1: Okay, okay.
0: Und dann lasert die dir halt da unten rum natürlich die Haare dann weg und darüber redet, und gehst du noch in Urlaub? Ach, schön. Und wie läuft's gerade auf Arbeit? Ja, ich würde ja gerne meine Haare mal wieder färben.
1: Während das alles passiert, wird so Smalltalk gehalten.
0: Während sie da unten am Handwerkeln ist.
1: Oh,
0: also es ist schon
1: sehr intim. Wie lange dauert dieses Prozedere?
0: Immer so eine halbe Stunde.
1: Ah, ja, doch schon.
0: Ja,
1: sind wir schon eine Weile
0: und
1: da.
0: Ich weiß gar nicht, ich glaube, für Männer ist das immer gar nicht so ein Ding, aber wir kennen
1: nicht.
0: Das ja schon vom Frauenarzt.
1: Ja.
0: Also irgendwie sieht man sich schon oft nackt unter Frauen.
1: Ja, naja, gut. Ich glaube allerdings, ich war noch nie beim Lasern, aber wenn du sagst, es ist quasi eine Sache, die auch Männer vielleicht machen könnten.
0: Also gerade viele Südländer, ne, mit viel Haarwuchs, und ganz ehrlich, Ben, ich glaube, bei dir bräuchten gleich 5 Angestellte.
1: Jetzt reicht's.
0: Den ganzen Tag würde ich da einmal blocken.
1: Alles klar, jetzt
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20: Mit Lallinger, das bin ich. Guten Morgen. Heute wird es etwas schmuddeliger als die letzten Tage in der Energy-Region. Wir bekommen ein paar Wolken, ein bisschen Regen und maximal 26 Grad. Wir schauen noch kurz ins Detail nach Remshalden. Da haben wir 13 Grad. Und in Wirnsheim, da haben wir jetzt aktuell 17 Grad. Dann werfen wir noch einen kurzen Blick auf die Straßen. Immer noch die B10 Stuttgart Richtung Mühlacker. Da ist die Ausfahrt Stuttgart-Stammheim wegen einer Baustelle ab heute gesperrt. Ich dachte, ich teile euch das mal ganz kurz einfach mit. Und apropos gesperrt, die A81 Heilbronn Richtung Stuttgart ist zwischen Pleitelsheim und Ludwigsburg Nord wegen einer Unfallaufnahme gesperrt. Hier ist die letzte Ausfahrt Mundelsheim. Dann schaue ich rüber zu meinem lieben Kollegen Jakob. Ab heute ist er ja zurück, der Tankrabatt. Jakob, merkt man das auch direkt an vielen Tankstellen?
21: Ja, die Preise sind kurz um Mitternacht direkt mal runtergegangen. Über die Steuer sollen wir jetzt die nächsten 3 Monate 17 Cent den Liter weniger bezahlen. Rainer Holznagel ist vom Bund der Steuerzahler und ist beim Sender Welt trotzdem jetzt nicht so optimistisch.
22: Wahrscheinlich werden die Preise etwas sinken, das haben wir beim letzten Rabatt gesehen, und dann schleicht sich das wieder langsam hoch. Insofern ist der Tankrabatt für für alle am Ende teuer. Und es ist ja kein Rabatt, weil wir bezahlen es ja selber. Es sind ja letzten Endes nur Steuersenkungen.
21: Sollte die angespannte Lage im Nahen Osten weitergehen, dann könnten die Spritpreise natürlich auch mit Tankrabatt wieder raufgehen. Dann ist jetzt klar, wie viel teurer das Deutschland-Ticket werden wird. Ab Januar geht es von 63 Euro im Monat rauf auf 66,80 Euro. Der krumme Betrag hat mit diesem neuen Preisindex zu tun. Da wird ja jedes Jahr neu bewertet, wie stark die Kosten für die Verkehrsbetriebe gestiegen sind. Und einfach so ein Schwein in der Altbauwohnung halten, das ist nicht erlaubt. Hat jetzt ein Gericht genauso entschieden, denn eine Influencerin in Berlin hatte genau das gemacht. Die Richter sagen aber, das Schwein braucht was zum Suhlen, das braucht Freunde und sollte auch keine Treppe steigen müssen. Ist alles nicht artgerecht. Die Influencerin hatte immer wieder gesagt, ihr Schwein würde vor allem immer gern auf der Couch liegen.
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0: glaube, niemand hat gefühlt so viel gearbeitet wie Schauspielerin Anne Hathaway. 4 Filme liefen dieses Jahr schon von ihrem Kino.
1: Und heute kommt Nummer 5, worauf ihr euch so richtig freuen könnt. Ich finde, es wird auch ein bisschen psycho, ein bisschen gruselig. Hört ihr noch vor 8 in der Show? Jetzt eine Runde Teddy Swims. Mr. Not All. Schönen Donnerstag.

0: Wir haben es ja vorhin schon gehört. Oh, der Tankrabatt ist endlich zurück. Hi, schönen guten Morgen. Energy am Morgen ist an. Hier mit einer guten Morgen, Jakob und Ben.
1: Hallo. Morgen.
0: Jakob, schön, dass du erstmal da bist. Gibt Danke. Aber noch ein paar andere wichtige Sachen jetzt im Oktober, die du uns mitgebracht hast.
1: Na, erstmal starten morgen die ersten Bundesländer rein in die Herbstferien. Da sind Hessen, Rheinland-Pfalz und das Saarland. Wird also ein Tick voller auf einigen Autobahnen. Mhm. Gleichzeitig startet die Bahn auch die nächste Strecke mit. Generalsanierung, dieses Mal zwischen Berlin und Hannover. Das geht über ein Jahr, finden wir gar nicht gut. Mhm. Und bei der Bahn sollen ja jetzt in diesem Monat wirklich alle Bahnhöfe endlich alkoholfrei werden. Damit will man dann in 2 Wochen auch endlich durch sein.
2: Ich mach mal den Kalender auf, Jakob. Was gibt's denn für wichtige Termine im Oktober?
1: Ja, Zeitumstellung haben wir zum Beispiel wieder. Und zwar in gut 3 Wochen. Und wir erinnern uns, es ist Herbst. Das heißt, wir stellen die Uhr wieder eine Stunde zurück.
0: Eine Stunde mehr Schlaf.
2: Richtig. Haben wir uns verdient.
1: Und Feiertage gibt's diesen Monat auch wieder. Ich würde mich freuen, aber die liegen halt richtig doof. Der Tag der Deutschen Einheit ist jetzt am Samstag.
2: Nein.
1: Und der Reformationstag Ende des Monats fällt auch wieder auf den Samstag. Der ist immer in den neuen Bundesländern frei. Die anderen Länder kriegen Allerheiligen, ist aber auch an einem Sonntag. Also das ist auch nicht viel besser. Das heißt, jetzt am 1. und am letzten Oktoberwochenende könnt ihr einkaufen und shoppen. Wirklich vergessen, ist quasi alles zu.
2: Mann,
0: das ist ja richtig nervig. Ich hasse das. Hast du schon mal einen Feiertag? Er heißt ja sogar Feiertag.
2: Ja, es gibt
0: und
2: ja auch
0: dann
2: die,
0: auch noch am Wochenende.
2: Es gibt ja auch die Regeln in verschiedenen Ländern, dass sie nachgeholt werden.
1: Stimmt.
2: Dass man dann den Montag frei hat. Warum machen wir das nicht? Mann.
0: Ja, finde ich natürlich fair.
2: Ich acker mir hier immer einen bucklig, muss ich wirklich sagen. 48 Stunden am Tag, wirklich.
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2: Und sie sind auch nominiert. Jennifer Lopez und David Guetta mit Save Me Tonight gibt's jetzt hier für euch auf Energy.

0: Und wir haben natürlich immer die besten neuen Hits für euch am Start. Jetzt mit Energy Star Sombre und My Body Isn't Ready.
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0: Energy am Morgen ist an. Hier mit Anna, guten Morgen. Und Ben, hallöchen. Und jetzt wird's richtig düster.
1: Das musst du noch ein bisschen gruseliger sagen. Sag's nochmal, jetzt wird's düster.
0: Düster.
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0: Hallo Paul, niemand hat so ein krasses Jahr gehabt wie Anne Hathaway. Unfassbar großartige Schauspielerin. Und heute kommt ja einfach ihr fünfter Film Krass. Ins Kino. Unter anderem, ne, Der Teufel trägt Prada 2 war sie ja dabei. Odyssee und jetzt auch Verity. Worum geht's denn?
3: Es geht um eine eher erfolglose Autorin, gespielt von Dakota Johnson, die plötzlich ein ziemlich ungewöhnliches Angebot bekommt. Sie soll die erfolgreiche Buchreihe von Verity Crawford, gespielt von Anne Hathaway, zu Ende schreiben, denn Verity kann nach einem mysteriösen Unfall selbst nicht mehr weitermachen. Dafür zieht die Autorin in das Haus der Familie und stößt dort auf ein unveröffentlichtes Manuskript von Verity mit ziemlich verstörenden Details.
0: Ja.
3: Und je mehr sie liest, desto schwieriger wird es für sie herauszufinden, wem sie hier eigentlich noch glauben kann. Das Ganze basiert auf dem gleichnamigen Bestseller von Colleen Hoover und auch der Film lebt davon, dass man bis zum Schluss rätselt, was wirklich passiert ist und wem man überhaupt trauen kann. Verity, Dunkle Geheimnisse ist meine Empfehlung für diese Woche und perfekt für alle, die auf düstere Psychothriller mit einigen Wendungen stehen.
1: Klingt sehr gut. Grundsätzlich ist doch jetzt eine gute Zeit, um ins Kino zu gehen.
0: Ja.
1: Weißt du, wollen wir?
0: Können wir sehr gerne machen, aber ja Kuschelsitz dann, also ja, ohne so diese Lehne.
1: Ich gehe mit dir gerne ins Kino, weil wir haben einmal ein Kinderticket.
0: Genau.
1: Finde ich immer ganz spannend.
0: Ist bei mir dann auch immer noch ein bisschen günstiger.
1: Kinderticket
0: toll.
1: Und Seniorenticket. Also wir gehen quasi für lau ins Kino.
0: Ja, perfekt.
1: Düsterer Psychothriller, ja, aber trotzdem gibt es eine lustige Szene in Verity, da werden wir sehr lachen, beziehungsweise herzhaft werdet ihr lachen. Worum es da geht und was ein Schnitzel damit zu tun hat. 7:50 nochmal hier bei Energy am Morgen.
0: Wir hören jetzt erstmal die wundervolle Tiffany Aris hier am Donnerstag mit Find Me auf Energy.

0: Love loud, be proud ist eigentlich immer unser Motto, aber an diesem einen Tag ganz besonders.
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0: Wunderschönen guten Morgen, ihr hört Energy Region Stuttgart. Mein Name ist Lalinger und am 8.10., also nächste Woche Donnerstag, findet eine der großartigsten Partys überhaupt auf dem Cannstatter Volksfest statt. Wo sollte es anders sein? Richtig, im Festzelt zum Vasenwirt. Die Party heißt Gay Delight und Gay Delight bringt seit über 25 Jahren Menschen zusammen zum Feiern, zum Wiedersehen, zum Kennenlernen oder auch einfach um gemeinsam ein sichtbares Zeichen für Vielfalt, Respekt und Zusammenhalt zu setzen. Auf der Bühne natürlich die Creme de la Creme des Entertainments, Grafenberger, DJ 20B, Host Emily Island wird natürlich auch richtig einheizen und ihr konntet den Tisch gewinnen, so wie das jetzt zum Beispiel hoffentlich Maren macht, wenn sie ans Telefon geht.
2: Good.
0: Lallinger hier von Energy Region Stuttgart. Spreche ich hier mit Maren?
2: Ja, genau.
0: Großartig. Maren, kannst du dir vorstellen, wieso ich anrufe?
2: Ich habe da was ausgefüllt.
0: Richtig. Zu was hast du was ausgefüllt?
2: Und einmal für den Vasentisch und einmal für die Miete.
0: Wegen dem Vasentisch rufe ich an.
2: Ja, coole Sache.
0: Du möchtest ins Festzelt zum Vasen, wird zu einer großartigen Veranstaltung mit dem Namen Gay Delight.
2: Ja.
0: Wen willst du da mitnehmen?
2: Ganz viele Freundinnen, die alle so gern feiern wie ich.
0: Oh, weißt du was, guck mal, da will ich gar nicht mehr nachfragen. Du kriegst den Tisch für Gay Delight.
2: Ja, super. Wie cool ist denn das? Mega. Oh, ihr seid ja so spitze. Das erste Mal in meinem Leben, dass ich was gewonnen habe.
0: Nein, aber warst du schon mal im Vasenwirt?
2: Ja, da war ich schon.
0: Okay, alles klar. Sonst sagt ihr, das wäre jetzt doppelt perfekt. So freut es mich aber natürlich, dass ich dich jetzt beschenken darf. Als allererstes in deinem Leben quasi mit sowas beschenken darf. Und dann geht's auch noch in Vasenwirt. Was gibt's Besseres?
2: Ja, mega. Vielen, vielen Dank euch. Ihr seid ja so spitze. Coole Sache.
0: Bitteschön.
2: Auf euch
3: nicht. 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Starte jetzt mit Die Känguru-Rebellion.
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13: Also am schönsten finde ich hier in Ulm die Altstadt. Und tatsächlich sind die Leute auch sehr, sehr freundlich.

0: Wetter schön ist, ein bisschen entspannen.
1: Ja, ich mag am liebsten Ulm in der Fußgängerzone rumzulaufen und mit Freunden sich hier zu treffen.
2: Was Ulm und Münster?
3: Also mein Highlight in Ulm ist der Schwermontag. Das ist so, ich hier einfach so mit die größte Party in ganz Ulm. Hier geht eigentlich die ganze Zeit immer fett was ab. In jeder Gasse steht irgend so ein Typ in der GBL-Box da und da müssen da 20 Leute rum und hören einfach Techno und die Straße weiter, Fettmusik, also schon mit so das größte Festival, so einfach auch kostenlos.
0: Gerade im Sommer finde ich es richtig, richtig schön, wie viele Veranstaltungen es gibt und ja, dass viele Menschen einfach zusammenkommen und auch alle sehr nett sind.
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5: Mit Lalinga, das bin ich. Guten Morgen. 26 Grad maximal bekommen wir heute in der gesamten Energy-Region. Noch dazu wird es etwas grauer und düsterer als die letzten Tage, aber auch das stehen wir auch gemeinsam durch. Wir schauen noch kurz ins Detail nach Neuenbürg, da haben wir 18 Grad und in Poppenweiler, da haben wir ganze 13 Grad. Dann werfen wir noch einen Blick auf die Straßen. Vorsicht auf der 81 Würzburg Richtung Heilbronn zwischen Ahorn und Boxberg. Da steht ein defektes Fahrzeug auf dem Standstreifen. Hier bitte vorsichtig sein. Und dann haben wir noch die B10 Wörth Richtung Karlsruhe zwischen A65 Wörther Kreuz und Verkehrsübungsplatz Knielingen. Da haben wir eine Baustelle und deshalb 3 Kilometer Stau jetzt schon aktuell. Das könnte eventuell mehr werden. Das bedeutet, wenn ihr das irgendwie umfahren könnt, dann macht das besser.
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5: Seit Mitternacht gilt wieder der Tankrabatt. Jakob, das heißt, die nächsten 3 Monate wird's billiger?
7: Ja, und zwar 17 Cent pro Liter billiger. Das läuft dann wieder über die Steuer beim Sprit. Gibt aber auch viel Kritik zum Tankrabatt. Wie auch zuletzt von Michael Kellner von den Grünen bei Phoenix.
8: Öl ist knapp, beziehungsweise Benzin und Diesel sind knapp. So, wenn ich jetzt da versuche, da die Preise runterzunehmen, dann steigt der Verbrauch. Das heißt, ich kriege die Knappheitssignale ja nicht aus dem Markt. Wir laufen da in einen Subventionswettbewerb rein, den wir am Ende nur verlieren können. Ökonomisch verrückt.
7: Ja, auch viele Wirtschaftsexperten kritisieren den Rabatt. Unsere Bundesregierung hat das Ganze nochmal verteidigt. Da wird gesagt, eigentlich wären ja so Direktzahlungen an Leute mit wenig Geld besser, aber da fehlen eben noch die Daten. Dann ändert die Partei BSW jetzt den eigenen Namen. Das Kürzel steht nicht mehr für Bündnis Sarah Wagenknecht, sondern für Bündnis Soziale Gerechtigkeit und Wirtschaftliche Vernunft. Man wollte sich schon länger umbenennen. Erstmal sollten aber alle Landtagswahlen dieses Jahr durch sein. Und dann ist heute Abend wieder Fußball-Länderspiel. Da treffen wir auf Serbien. Und unser Bundestrainer Jürgen Klopp sagt, das wird wieder nicht einfach, weil einige Spieler bei Serbien auch schon sehr viel Erfahrung haben.
9: Bei manchen Spielern hat man das Gefühl, man kennt sie schon ewig, weil sie auch schon lange dabei sind, im fortgeschrittenen Alter. Aber einfach klasse Fußballer. Wie heißt es, mit allen Abwassern gewaschen sozusagen.
7: Ja, los geht's, 20.45 Uhr. Und das ZDF zeigt dann alles live.
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0: besten Start in diesen Donnerstag wünschen wir euch. Wir spielen gleich mal zusammen Fakt oder Fake. Heute geht's um Kamele, die verschickt werden. Mehr kann ich nicht verraten.
1: Was da dran ist, hört ihr alles noch vor 8:30 hier in der Show. Jetzt ist mit Runde DJ Goya mit Michiko. Habt einen richtig schönen Donnerstag. Klar auf NRW.

0: Hathor Rey, die Schauspielerin, und Wiener Schnitzel. Wie passt das denn bitte zusammen? Klären wir jetzt. Hi, Energy am Morgen ist an mit Anna. Guten Morgen. Und Ben.
1: Morgen.
0: Am 1. Oktober. Und heute erscheinen 3 Filme im Kino. Also richtig Kinoherbst läuft einfach.
1: Pass auf. Erstens habe ich für euch Corpus Delicti. Ist ein deutscher Thriller mit Damian Hardung und Hanna Herzsprung. Also die Jungs. Das sieht sehr gut aus. Der Trailer sehr vielversprechend.
0: Ja.
1: Zweiter Film, auch da der Trailer vielversprechend und verwirrend. Digger. Satire mit Tom Cruise und Sandra Hüller. Und Verity. Anne Hathaway spielt eine Buchautorin, geht um die Frage so ein bisschen, was ist wahr und was ist nur erfunden.
0: Ja, und wir durften ja für euch Verity schon gucken. Ist auch eine Buchverfilmung von Colleen Hoover. Das Buch habe ich gleich zweimal gelesen. Richtig geiler Psychothriller.
1: Colleen Hoover garantiert. Das ist Qualität.
0: Also man muss sagen, das Buch ist wirklich unfassbar. Ja. Und auch den Film, ich finde, sie haben es schon sehr gut umgesetzt.
1: Schön.
0: Schon sehr bizarr. Und man denkt hier, oh Gott, was passiert jetzt? Aber es gab auch eine sehr lustige Szene, weil ein Paar geht dann random in ein bayerisches Wirtshaus mitten in den USA. Die beiden sagen, okay, wollen wir nicht mal was essen gehen? Und dann schlägt er halt vor, ja, dann lass doch deutsche Küche mal ausprobieren. Und wir essen schön Wiener Schnitzel.
1: Ja.
0: Und das ist irgendwie so witzig gemacht, weil wurde in den USA halt gedreht und dann hieß es, das ist hier halt deutsches Kulturgut.
1: Ah.
0: Und Leute machen sich richtig schick. Und dann siehst du halt der Leute halt einfach, wie die Assis da sitzen.
1: Ja,
0: und das
1: schön.
0: Ist dann so, wie wir uns schicki machen. Und sie hatte ein schickes rotes Kleid und hat sich so ein bisschen fehl am Platz gefühlt. Aber ein bisschen deutsches Kulturgut, ein gutes Schnitzel gab es auch in dem Film zu sehen.
1: Das gute Wiener Schnitzel. Aha, sehr gut.
0: Auf welchen Film freut ihr euch? Sagt uns einfach gerne mal Bescheid. Also Verity kann ich euch auf jeden Fall nur empfehlen. Vielleicht vorher aber auch das Buch lesen, weil ein paar Szenen, die sind dann noch ein bisschen makaber.
1: Oh mein Gott. Wir freuen uns jetzt erstmal auf neue Musik. Er bringt nämlich Ende des Monats neues Album raus. Hier ist er. Nico Santos, Why Don't You Stay? Auf Energy.

0: schönen guten Morgen wünschen wir euch. Und jetzt müssen wir mal schauen, ob dieser Mann überhaupt noch stehen kann. Vasentag 100 gefühlt. Lallinger, alles klar?
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0: Natürlich hier bei Energy am Morgen mit Anna und Ben und Jakob. Du hast eine Behauptung. Wir müssen raten, Fakt oder Fake?
1: Saudi-Arabien importiert Kamele aus Australien. Fakt oder Fake?
0: 100%. 100% kann ich jetzt schon sagen.
2: Was?
0: Saudi-Arabien. Obwohl auch Australien nicht so ein richtiges Kamelland in meinem Kopf ist, aber gut.
2: Da gibt es auf jeden Fall Schlangen, Spinnen, Kängurus,
0: ja,
2: aber
0: Krokodile.
2: Ich habe noch nie von Kamelen in Australien gehört. Vielleicht gibt es da irgendwie doch so eine Zucht und die läuft halt in Australien super, aber nee, warum denn?
0: Das warum sollten sie? Ich hätte auch gedacht, wenn sie was haben, dann Kamele mehr. Ja. Aber das klingt sehr, sehr klischeebehaftet. Das hat er sich halt nicht selber ausgedacht, diese Behauptung. Deswegen, ich sage, das ist ein Fakt. Das muss ein Fakt sein.
2: Ja, dann gehe ich mal mit.
1: Also, Saudi-Arabien importiert Kamele aus Australien. Ist ein
2: Fakt.
1: Ja, weil die dort irgendwie eine Plage sind. Verwilderte Kamele in Australien.
2: Krass.
1: Ja, und die einheimischen Kamele in Saudi-Arabien sind oft sehr wertvoll. Und bei dem Import geht es hauptsächlich darum, dass die Leute die Kamele dann essen wollen. Und deswegen
0: aus
1: Australien.
0: Oh nein, die armen Kamele denken, sie gehen auf eine Reise.
2: Oh nein.
0: Urlaub und auf einmal piekst jemand mit einer Gabel.
2: Ja, das geht natürlich nicht. Aber Kamelmilch kann man, glaube ich, auch trinken.
1: Ja, gibt's auch
2: schon mal.
1: Auch,
2: so Kamelkäse und sowas habe ich auch schon.
0: Diese Kamele-Unterhaltung hier. Wir machen lieber weiter mit Clock Clack und Skeletons für euch hier auf Energy.

0: 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Guten Morgen, hier ist Energy am Morgen. Natürlich mit Anna, guten Morgen, mir Ben. Das fällt uns gerade ein, weil wir hier im Energy Studio sitzen, natürlich in einem Gebäude. Mhm. Ja, vierter Stock, dritter Stock, irgendwie sowas. Und unser Gebäude ist gerade komplett umzäunt, also mit so einem Gerüst, weil hier ist Baustelle. Ja. Hier wird irgendwas gemacht.
1: Man weiß auch nicht genau was. Also Die sind irgendwie seit Monaten
0: viele Bauarbeiter
1: an dieser Fassade dran, aber es ändert sich auch irgendwie nichts.
0: Gar nichts.
1: Und jetzt kam zusätzlich, also nicht nur dieses Riesengerüst, was um uns gespannt ist, sondern jetzt war auch noch einen Monat lang Werbung gebucht. Das heißt,
0: so ein Plakat.
1: Ein Plakat hat uns auch noch umhüllt.
0: Wir haben gar nichts gesehen.
1: Wir waren wie in einer Art Tunnel.
0: Ja. Also wir sind die Baustelle. Wir wollen das nur klar machen, weil euch wahrscheinlich Baustellen auch unfassbar nerven, aber wir leben in einer Baustelle. Mhm. Und wenn wir jetzt rausgucken, dann sehen wir, das Nachbargebäude ist auch mit einem Ding. Und auf der Straße ist auch alles Baustelle.
1: Ja, vor allen Dingen, also die Bauarbeiter haben selber gesagt, oh, das dauert auf jeden Fall noch ein bisschen. Jetzt ist dieses Plakat schon mal weg. Das
0: Positiv.
1: Heißt, wir können schon mal ein bisschen blauen Himmel wiedererkennen. Also ein bisschen Luft sehen wir. Und nicht nur Eisenstangen.
0: Ich glaube, es gibt Menschen in Einzelhaft, die haben besseren Ausblick als wir gerade hier mit dieser Baustelle.
1: Ja. Lasst gerne mal euren Baustellen-Rant, euren Frust gerne bei uns ab, weil wir sind da sehr empfänglich aktuell für.
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1: Mit Lallinger, das bin ich. Guten Morgen. Gott sei Dank sind wir nicht aus Zucker. Heute soll es nämlich ein bisschen regnen. Also wir könnten nass werden in der Energy-Region. Und noch dazu wird es natürlich auch ein bisschen kühler mit maximal 26 Grad. Wir schauen aber noch kurz ins Detail nach Kronau. Da haben wir 17 Grad und in Maubach, da haben wir ganze 13 Grad. Dann werfen wir noch einen Blick auf die Straßen. Vorsicht auf der A8 München-Stuttgart zwischen Adelsried und Zusmarshausen. In beiden Richtungen Gefahr durch Menschen auf der Fahrbahn. Ich sag's nochmal ganz kurz, weil ihr bitte besonders vorsichtig sein sollt. A8 München-Stuttgart zwischen Adelsried und Zusmarshausen. In beiden Richtungen Gefahr durch Menschen auf der Fahrbahn. Dann haben wir noch die A5 Karlsruhe Richtung Frankfurt. Zwischen Dreieck Karlsruhe und Karlsruhe Mitte eine ungesicherte Unfallstelle auf dem rechten und mittleren Fahrstreifen. Also auch hier bitte besonders vorsichtig sein.
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1: Bis zum Jahresende ist Tanken jetzt wieder ein bisschen billiger, Jakob. Denn der Tankrabatt, der ist wieder da.
23: Und das ist schon so ein kleines Wunder, dass es den nochmal gibt, denn eigentlich hat unsere Bundesregierung nach dem letzten Rabatt im Sommer gesagt, das machen wir nicht nochmal. Das ist zu teuer und nicht zielgenau. Matthias Mittelberg von der CDU hat bei Phoenix gemeint, eigentlich wollte man direkt Geld nur an Leute zahlen, die eben wenig verdienen. Das geht aber noch nicht.
24: Weil uns noch nicht alle Daten der Bürger zur Verfügung stehen, noch nicht alle Kontodaten, wie die Einkommensdaten nicht haben und deswegen ist dieser Mechanismus im Moment noch nicht zu nutzen.
23: Ja, was auf jeden Fall erstmal weiterhin bleibt, ist diese 12-Uhr-Regelung beim Tanken. Also am billigsten ist es weiterhin vormittags und kurz vor 12. Dann will der Autobauer VW weiter sparen und deswegen hat man jetzt fast alle Tarifverträge zum Ende des Jahres gekündigt. Was man danach ändern möchte, das hat man noch nicht verraten. Die Gewerkschaft IG Metall ist gar nicht happy. Ende des Jahres läuft ja auch die Friedenspflicht aus und dann könnte eben wieder groß gestreikt werden. Und es könnte einen neuen Weltrekord im Tanzen geben. Benjamin Daniel Gabriel aus Nigeria hat einfach mal 176 Stunden durchgetanzt. Das ist einfach mal länger als eine Woche. Immerhin durfte er pro Stunde immer wieder 5 Minuten Pause machen. Und jetzt muss die Jury vom Guinness-Weltrekord entscheiden, ob wirklich alles glatt gelaufen ist.
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0: Und damit für euren Donnerstag noch schnell ein Film-Update. K-Pop Demon Hunters war ja ein Riesenerfolg auf Netflix.
1: Teil 2 soll jetzt 2029 kommen und sogar dann ins Kino. Also ist noch ein bisschen Zeit, aber sind wir jetzt schon mal ein bisschen vorfreudig. Unseren K-Pop-Stream, den gibt's jederzeit ab jetzt nämlich schon in der Energy-App. Und jetzt haben wir erstmal ein bisschen K-Pop. Cat's Eye mit Anime für euch. Ja.

0: Band sucht nach Samba und findet Tango. Guten Morgen, hier ist Energy am Morgen mit Anna. Guten Morgen und mir Ben. Wir gucken kurz über den Tellerrand. Gibt eine kuriose Meldung aus England. Es geht um zwei Kapibaras, also Wasserschweine. Absolute Lieblingstiere von Anna. Guten Morgen.
1: Ja.
0: Samba und Tango waren aus einem Zoo ausgebüxt. Tango konnte wiedergefunden werden. Samba ist mittlerweile seit März schon vermisst.
1: Also, ich weiß, du guckst mich streng an, aber ich habe das Kapibara nicht geklaut, obwohl ich es natürlich sehr gerne
0: machen
1: würde.
0: Das wäre so lustig.
1: Wer nicht weiß, was ein Kapibara ist, das ist quasi wie ein Riesenmeerschweinchen, also ein Wasserschwein. Sie leben hauptsächlich in Südamerika, in Sumpfgebieten oder auch in der Savanne. Die können 8 bis 10 Jahre alt werden und auch richtig dick und groß. Also über 60 Kilo können
0: die
1: wiegen.
0: Nein, das ist ja riesig.
1: Ich habe die ja auch schon mal gestreichelt. Die lieben es, sich am Hals streicheln zu lassen. Und die machen ganz lustige Geräusche, die so also die machen so Gluckergeräusche irgendwie und sind fantastische Schwimmer und Taucher. Naja, also jetzt war mein Kapibara. Ist jetzt
0: gute
1: vorbei.
0: Infos, ja, kurzes Funfact.
1: Das Tier wurde immer wieder gesichtet von Menschen oder auch auf Kameras. Also Samba, der ja noch vermisst wird.
0: Mhm.
1: Der Zoo hat jetzt eine Hotline eingerichtet und bittet um Mithilfe. Also wenn ihr Samba, das Kapibara-Schwein, finden sollt, dann bitte Bescheid geben. Auf Social Media kursieren viele KI-generierte Bilder. Samba zum Beispiel beim Zahnarzt oder beim Biertrinken im Pub. Also Kapibaras trenden gerade, aber es wäre schön, wenn das richtige Schwein natürlich wieder auftauchen würde.
0: Wir machen weiter mit Tampa City Self-Aware für euch hier auf Energy.

0: haben wir mal wieder einen absoluten Energy-Hit für euch. 2012, wir machen eine kleine Zeitreise zurück zu Deichkind. Oh, leider geil.
1: Was ein Track für die Ewigkeit. Deichkind eh, also kultiger kann man nicht sein als Deichkind. Und ich freue mich, dass Gen Z Deichkind auch noch kennt.
0: Ja, naja, gut, 2012 gab es mich ja schon.
1: Ja, achso, da warst du knackige 10.
0: Da war ich 10, ja, aber mich gab es schon. Und,
1: hast du den damals schon gefeiert als 10-Jähriger? Leider geil.
0: Ja, das hat sich schon lange gezogen. Und Deichkind ist ein Name, kennen wir alle, mag ich.
1: Geht immer, wird's immer geben. Hier gibt's jetzt auf Energy.
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1: Einen wunderschönen guten Morgen. Mein Name ist Lallinger, ihr hört Energy Region Stuttgart und ein historischer Sieg ist passiert. Auch wenn es eigentlich banal klingt, zeigt das dann doch, dass es immer wieder gut ist, sich zur Wehr zu setzen, wenn man sich eben ungerecht behandelt fühlt. Die Stadt Tübingen hatte in Au-Ost einen Parkscheinautomaten aufgestellt. Soweit so gut erstmal. Für viele Firmen dort im Gewerbegebiet aber eine Vollkatastrophe. Einige haben sich beschwert, dass die Kunden wegbleiben, weil sie eben dort nicht parken können. Deshalb sind eben diese Firmen vor Gericht gegangen. Der Gesetzgeber sagt nämlich, die Voraussetzung für eine solche Parkgebühr ist ein erheblicher Parkraummangel. Dazu müssten diese Parkplätze dort im Durchschnitt fast immer belegt sein. Und nach langem Hin und Her und einem vergeblichen Kompromissversuch mit Tübingens Oberbürgermeister Boris Palmer hat das Verwaltungsgericht Sigmaringen jetzt entschieden. Da ist kein erheblicher Parkraummangel. Der Parkautomat wird wieder abgerissen und es darf ab sofort kostenlos dort geparkt werden. Ich war zwar noch nie in Au-Ost, aber wirklich, es freut mich so dermaßen für die Menschen dort. 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
9: Mit Lallinger, das bin ich. Guten Morgen. Heute wird es etwas schmuddeliger als die letzten Tage in der Energy-Region. Wir bekommen ein paar Wolken, ein bisschen Regen und maximal 26 Grad. Dann schauen wir noch kurz, wie es jetzt gerade aussieht. In Neckarsulm, da haben wir 13 Grad und in Asbach, da haben wir ebenfalls 13 Grad. Dann werfen wir noch einen kurzen Blick auf die Straßen. Vorsicht auf der A8 München-Stuttgart zwischen Adelsried und Zusmarshausen. In beiden Richtungen haben wir da eine Gefahr durch Menschen auf der Fahrbahn. Hier bitte wirklich ganz besonders vorsichtig sein. Und auf der A81 Heilbronn Richtung Stuttgart zwischen Ilsfeld und Ludwigsburg Nord. Da gab es eine Sperrung, jetzt läuft eine Unfallaufnahme und deshalb 14 Kilometer Stau. Also wenn ihr das irgendwie umfahren könnt, dann tut euch selber einen Gefallen und macht das.
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9: Ab heute ist er ja zurück, der Tankrabatt. Jakob, merkt man auch direkt an vielen Tankstellen, oder?
10: Ja, die Preise sind kurz um Mitternacht direkt mal runtergegangen. Über die Steuer sollen wir jetzt die nächsten 3 Monate 17 Cent den Liter weniger bezahlen. Rainer Holznagel ist vom Bund der Steuerzahler und ist beim Sender Welt trotzdem jetzt nicht so optimistisch.
17: Wahrscheinlich werden die Preise etwas sinken, das haben wir beim letzten Rabatt gesehen, und dann schleicht sich das wieder langsam hoch. Insofern ist der Tankrabatt für alle am Ende teuer. Und es ist ja kein Rabatt, weil wir bezahlen es ja selber, sind ja letzten Endes nur Steuersenkungen.
10: Sollte die angespannte Lage im Nahen Osten weitergehen, dann könnten die Spritpreise natürlich auch mit Tankrabatt wieder raufgehen. Dann ist jetzt klar, wie viel teurer das Deutschland-Ticket werden wird. Ab Januar geht's von 63 Euro im Monat rauf auf 66,80 Euro. Der krumme Betrag hat mit diesem neuen Preisindex zu tun. Da wird ja jedes Jahr neu bewertet, wie stark die Kosten für die Verkehrsbetriebe gestiegen sind. Und einfach so ein Schwein in der Altbauwohnung halten, das ist nicht erlaubt. Hat jetzt ein Gericht genauso entschieden. Denn eine Influencerin in Berlin hatte genau das gemacht. Die Richter sagen aber, das Schwein braucht was zum Suhlen, das braucht Freunde und sollte auch keine Treppen steigen müssen. Ist alles nicht artgerecht. Die Influencerin hatte immer wieder gesagt, ihr Schwein würde vor allem immer gern auf der Couch liegen.
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0: sehr, dass ihr am Start seid. Wir gehen hier weiter durch den Donnerstag, natürlich auch mit neuer Musik. Da haben wir gleich Naked Portugal, The Man, Some Kind of High. Oh. Selber noch nicht gehört, machen wir einfach gleich mal gemeinsam.
1: Vielversprechend, weil die haben ja zusammen Glide gemacht. Ein Song, der es auch auf meine Playlist geschafft hat. Mal gucken, was jetzt rauskommt. Mhm. Wir starten aber erstmal die 9 Uhr Stunde mit You Not Us und Daddy DJ Flipside.

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1: Einen wunderschönen guten Morgen. Ihr hört Energy Region Stuttgart. Mein Name ist Lallinger und wir schauen jetzt mal, was sportlich so alles auf dem Tacho steht. Zuallererst sei gesagt, unsere Handballer vom TVB Stuttgart, die spielen heute um 19 Uhr gegen den THSV Eisenach in Eisenach. Und unsere Daumen sind natürlich gedrückt. Und dann bleibt mir noch zu sagen, dass unsere Fußballnationalmannschaft rund um Jürgen Klopp ihren dritten Versuch heute in der Nations League hat. Um 20.45 Uhr geht's gegen Serbien ran. Nach dem Unentschieden und dem zuletzt verlorenen Spiel schauen wir heute mal, was Klopp und den Jungs noch so für Tricks beibringen konnte.

0: Schön, dass ihr am Start seid. Energy am Morgen ist an mit Anna. Guten Morgen und Ben.
1: Morgen.
0: Und wir haben neue Musik von Naked und Portugal The Man.
1: Ja, sehr vielversprechend, weil die haben ja diesen Song rausgebracht.
0: Oh ja,
1: den der hat es auf meine Playlist geschafft. So richtig schön chillig, so Roadtrip-Musik.
0: Das ist ein Autofahrsong. Du stehst im Stau, ja. Gar kein Problem.
1: Alles egal, das ist so richtig so Feel-Good-Musik quasi. Und so ist die neue Nummer wohl auch. Wir hören sie jetzt mal gemeinsam.
0: Some Kind of High jetzt hier auf Energy.

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17: Mit Lalinger, das bin ich. Guten Morgen. 26 Grad maximal bekommen wir heute in der gesamten Energy-Region. Noch dazu wird es etwas grauer und düsterer als die letzten Tage. Aber hey, auch das stehen wir doch gemeinsam durch. Wir schauen kurz noch, wie es gerade aussieht. In Friolzheim, da haben wir 17 Grad und in Wertheim, da haben wir ganze 13 Grad. Dann werfen wir noch einen Blick auf die Straßen A65 und B10 Wörth Richtung Karlsruhe. Zwischen Wörth, Dorschberg und Verkehrsübungsplatz, da haben wir eine Baustelle. Da sind es inzwischen 5 Kilometer Stau. Ich habe euch gewarnt, fahrt da besser nicht vorbei. Das wird nur mehr. Dann haben wir noch die B27. Halbbahn Richtung Stuttgart zwischen dem Abzweig nach Bietigheim und Bietigheim selbst. Da haben wir aktuell 3 Kilometer Stau. Falls ihr sonst noch irgendwas gehört habt oder irgendwas gesehen habt, könnt ihr das natürlich jederzeit kostenlos melden. 0741 99 034 mal die 5.
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17: Bis zum Jahresende ist Tanken jetzt wieder ein bisschen billiger. Jakob, denn der Tankrabatt. Der ist jetzt endlich da.
18: Ja, und zwar 17 Cent pro Liter billiger. Das läuft dann wieder über die Steuer beim Sprit. Gibt aber auch viel Kritik zum Tankrabatt. Wie auch zuletzt von Michael Kellner von den Grünen bei Phoenix.
19: Öl ist knapp, beziehungsweise Benzin und Diesel sind knapp. So, wenn ich jetzt da versuche, da die Preise runterzunehmen, dann steigt der Verbrauch. Das heißt, ich kriege die Knappheitssignale ja nicht aus dem Markt. Wir laufen da in einen Subventionswettbewerb rein, den wir am Ende nur verlieren können. Ökonomisch verrückt.
18: Ja, auch viele Wirtschaftsexperten kritisieren den Rabatt. Unsere Bundesregierung hat das Ganze nochmal verteidigt. Da wird gesagt, eigentlich wären ja so Direktzahlungen an Leute mit wenig Geld besser, aber da fehlen eben noch die Daten. Dann ändert die Partei BSW jetzt den eigenen Namen. Das Kürzel steht nicht mehr für Bündnis Sahra Wagenknecht, sondern für Bündnis Soziale Gerechtigkeit und Wirtschaftliche Vernunft. Man wollte sich schon länger umbenennen. Erstmal sollten aber alle Landtagswahlen dieses Jahr durch sein. Und dann ist heute Abend wieder Fußball-Länderspiel. Da treffen wir auf Serbien. Und unser Bundestrainer Jürgen Klopp sagt, das wird wieder nicht einfach, weil einige Spieler bei Serbien auch schon sehr viel Erfahrung haben.
20: Bei manchen Spielern hat man das Gefühl, man kennt sie schon ewig, weil sie auch schon lange dabei sind in dem fortgeschrittenen Alter. Aber einfach klasse Fußballer. Wie heißt es, mit allen Abwassern gewaschen sozusagen.
18: Ja, los geht's. 20.45 Uhr. Und das ZDF zeigt dann alles live.
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0: Hollywood hat gefühlt so viel gearbeitet wie die Schauspielerin Anne Hathaway. 4 Filme liefen dieses Jahr alleine schon von ihrem Kino.
1: Und heute kommt Film Nummer 5. Worauf ihr euch freuen könnt, das hört ihr noch vor 10 bei uns in der Show. Jetzt hört ihr erstmal die Girlband Flo mit Leak It.

0: Energia Morgen ist an. Hier mit Anna, guten Morgen. Und Ben, Hallöchen. Und jetzt wird's richtig düster.
1: Das musst du noch ein bisschen gruseliger sagen. Sag's nochmal, jetzt wird's düster.
0: Düster.
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0: Hallo Paul, niemand hat so ein krasses Jahr gehabt wie Anne Hathaway. Unfassbar großartige Schauspielerin. Und heute kommt ja einfach ihr fünfter Film ins Kino. Unter anderem, ne, Der Teufel trägt Prada 2 war sie ja dabei. Odyssee und jetzt auch Verity. Worum geht's denn?
3: Es geht um eine eher erfolglose Autorin, gespielt von Dakota Johnson, die plötzlich ein ziemlich ungewöhnliches Angebot bekommt. Sie soll die erfolgreiche Buchreihe von Verity Crawford, gespielt von Anne Hathaway, zu Ende schreiben, denn Verity kann nach einem mysteriösen Unfall selbst nicht mehr weitermachen. Dafür zieht die Autorin in das Haus der Familie und stößt dort auf ein unveröffentlichtes Manuskript von Verity mit ziemlich verstörenden Details.
0: Ja.
3: Und je mehr sie liest, desto schwieriger wird es für sie herauszufinden, wem sie hier eigentlich noch glauben kann. Das Ganze basiert auf dem gleichnamigen Bestseller von Colleen Hoover und auch der Film lebt davon, dass man bis zum Schluss rätselt, was wirklich passiert ist und wem man überhaupt trauen kann. Verity, Dunkle Geheimnisse ist meine Empfehlung für diese Woche und perfekt für alle, die auf düstere Psychothriller mit einigen Wendungen stehen.
1: Klingt sehr gut. Grundsätzlich ist doch jetzt eine gute Zeit, um ins Kino zu gehen.
0: Ja.
1: Weißt du, wollen wir?
0: Können wir sehr gerne machen, aber Kuschelsitz dann, also ohne so diese Lehne.
1: Ich gehe mit dir gerne ins Kino, weil wir haben einmal ein Kinderticket.
0: Genau.
1: Finde ich immer ganz spannend.
0: Ist bei mir dann auch immer noch ein bisschen günstiger.
1: Kinderticket
0: toll.
1: Und Seniorenticket. Also wir gehen quasi für lau ins Kino.
0: Ja, perfekt.
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1: Na, da wünsche ich euch doch aber einen fantastischen Start in diesem Donnerstagvormittag. Wir haben es 10 Uhr, die 10 jetzt am Stück laufen schon und gehen gleich weiter mit der aktuellen Single von Fastboy. Music Sounds, jetzt Teddy Swims mit Mr. Know-It-All. Und ich bin Felina, hi.

0: Happy Oktober, wir gehen rein in einen neuen Monat, der richtig dolle Herbst ist. Und da habe ich für euch Musik von Fastboy, die sagen über ihre neue Single Music Sounds etwas ganz Besonderes.
1: Gerade wenn der Sommer sich jetzt gerade so ein bisschen legt, aber das zieht sich ja weiter. Ne? Wird ein perfekter Übergangssong.
2: Das ist aber genau, so der smooth sich, der grooved und smooth sich da einfach rein. Und genau, deswegen.
1: Wie Übergangsjacke, wie so ein Jäckchen.
2: Genau. Die Übergangsjacke ist Music Sounds, die Übergangsjacke.
1: Fastboys Übergangsjacke, ja,
0: genau. Und genau diese Übergangsjacke hören wir uns jetzt hier an bei Energy. Immer die besten neuen Hits.

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22: Im Studio Hanna Messerschmidt. Die Spritpreise explodieren. Ab heute wird zumindest etwas gegengesteuert. Der Tankrabatt tritt wieder in Kraft. Die Steuern auf Benzin und Diesel sinken um rund 17 Cent pro Liter. Viele Tankstellen geben die Steuersenkung offenbar schon weiter. Für viele bleibt die Pflegereform nur ein Tropfen auf dem heißen Stein. Union und SPD wollen unter anderem die Beiträge für Menschen ohne Kinder erhöhen. Von der IG Metall heißt es, die Pflegekrise wird weiter nur verwaltet. Die privaten Krankenkassen und auch Arbeitgeber begrüßen das Paket. VW setzt seinen harten Sparkurs weiter fort. Der Autobauer kündigt zum Jahresende etliche Tarifverträge. Darunter ist auch der wichtige Manteltarifvertrag, der Arbeitsbedingungen wie Urlaub, Arbeitszeit und Kündigungsfristen regelt. Die Gewerkschaft IG Metall spricht von einem üblen Foul. Mit fast komplett neuem Kader trifft die DFB-Elf heute in der Nations League auf Serbien. Mit dabei sind unter anderem die Shootingstars Said Delmala und Lennart Kahl. Nach dem Fehlstart unter Bundestrainer Klopp soll heute die Wende her. Anstoß in München ist um 20.45 Uhr.

0: falls Anstehen euer Hobby ist, dann ist heute ein richtig guter Tag für euch. Ihr hört Energy, immer die besten neuen Hits mit mir, Felina, mit Kollege Jakob.
1: Hallo.
0: Von Energy am Morgen. Ja, deutschlandweit könnt ihr im Moment anstehen, wenn ihr wollt, entweder für die Rode-Produkte von Hailey Bieber im Sephora, die sind da jetzt,
1: ja.
0: Oder halt, was noch auffälliger ist, deutschlandweit an den Tankstellen.
1: Denn es geht down, down, down, down mit dem Preis. Mhm. Seit Mitternacht wirken ja diese 17 Cent über den Tankrabatt, die es billiger geworden ist. Und die Tankstellen haben es auch wirklich zum großen Teil weitergegeben. Das muss man so schon mal sagen. Gut gemacht.
0: Krass, ja.
1: Aber denkt dran, es gilt immer noch die 12-Uhr-Regel. Das heißt, ihr müsst euch, vielleicht noch ein bisschen beeilen, wenn ihr noch zur Tanke wollt. Denn ab 12 Uhr wird der Preis wieder springen. Wir werden dann natürlich sehen, auf was er dann springen wird. Ob die 17 Cent quasi direkt wieder aufgefressen werden oder ob es noch höher geht.
0: Mhm.
1: Also kann man ja immer nicht so sagen, weil eigentlich soll es sich am Ölpreis orientieren. Aber das haben die Tankkonzerne in den letzten Wochen auch nicht so gemacht. Denkt dran, das bleibt wie gesagt. Ansonsten, viel Glück die nächsten 3 Monate und hoffen wir mal, dass der Preis insgesamt stabil bleibt.
0: Ich habe was zum ersten Mal wieder unter 2 Euro gesehen. Das war so ein krasses Gefühl.
1: Ja, ja.
0: Und dementsprechend fahrt vorsichtig auch in allen Bereichen rund um Tankstellen. Da sind jetzt einfach Staus auf den Straßen.
1: Ja, safe.
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Das ganze Drama, das es brauchte, damit wir endlich diesen Song hier hören können bei Energy, ist wirklich unfassbar. Dabei ist es so ein legendärer Hit. Atomic Kitten, Whole Again, war wirklich super aufregend. War zum Beispiel nämlich erst als so Electronic Dance geplant und dann ist irgendwann aufgefallen, nee, also das macht ja gar keinen Sinn irgendwie. Wir müssen das ganz anders machen. Wir müssen es so machen, wie es eben jetzt geworden ist. Dann hat eine der Sängerinnen zwischendrin noch die Mandeln rausgenommen bekommen, sodass sie ganz viele Anläufe brauchten, um überhaupt ihren Take noch mit reinzubringen, um ihre Stimme da noch mit scheinen zu lassen. Und am Ende hat es geklappt. Wirklich so viel Drama und das hat sich aber gelohnt. Whole Again jetzt.

Theorien zu diesen Songs hier überschlagen sich ja schon wieder. Und wir gehen jetzt nicht in jedes einzelne Easter Egg zu der neuen Musik von Taylor Swift rein. Ich glaube, dann würden sich alle nachfolgenden Sendungen hier um 700 Stunden verschieben. Ich will nur eine Sache sagen. In diesem Podcast, in dem sie das neue Album The Life of a Showgirl angekündigt hat, hat sie damals gesagt, es wird wirklich nur diese 12 Songs geben, nicht mehr. Und das hat sie nicht eingehalten, die hat uns angelogen, die freche Maus. Zum Glück, denn dieser Song hier ist ja fantastisch, auf den hätte ich ungern verzichtet. Taylor Swift, Patient Zero, jetzt für euch bei Energy, immer die besten neuen Hits.

0: Ich war mal wieder gestern beim Lasern. Und da ist mir gestern mal wieder aufgefallen, wie wenig Charme wir Mädels manchmal untereinander haben. Ja, ja. Also ich meine, wir wissen ja, was da unten ist.
1: Ja, genau, kein Geheimnis.
0: Aber für Männer ist das immer gar nicht so ein Ding. Aber wir kennen das ja schon so vom Frauenarzt.
1: Ja.
0: Also irgendwie sieht man sich schon oft nackt unter Frauen.
1: Ja, naja, gut. Ich glaube allerdings, ich war noch nie beim Lasern. Aber wenn du sagst, es ist quasi eine Sache, die auch Männer vielleicht machen können.
0: Ganz ehrlich, Ben, ich glaube, bei dir bräuchten gleich 5 Angestellte.
1: Ja.

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6: Im Studio Hanna Messerschmidt. Neuer Monat, neue Regeln. Der Tankrabatt tritt heute wieder in Kraft. Dadurch soll Benzin und Diesel rund 17 Cent günstiger werden. Außerdem setzt die Bahn ab Mitte des Monats auf ein Alkoholverbot an allen Bahnhöfen und die Uhr wird Ende des Monats zurückgestellt. Die umstrittene Zuckergetränkesteuer wird konkreter. Zero-Getränke und alkoholfreies Bier sollen laut neuem Gesetzentwurf nicht darunter fallen, berichtet das Handelsblatt. Besteuert werden sollen dagegen klassische Softdrinks und gesüßte Säfte nach dem Prinzip, je mehr Zucker, desto höher die Abgabe. Die Innenminister der EU-Länder sprechen heute unter anderem über den Schutz der Außengrenzen. Nach den Vorfällen in der spanischen Exklave Ceuta wird unter anderem über bessere Frühwarnsysteme diskutiert. Außerdem geht es um die Frage, wie Menschen ohne Aufenthaltsrecht leichter abgeschoben werden können. Deutschland trifft heute in der Fußball-Nations League auf Serbien. Die DFB-Elf ist mittlerweile seit 4 Spielen ohne Sieg. Die Ära Klopp droht mit einem Negativrekord zu starten. Anstoß in München ist um 20.45 Uhr.

0: Es ist definitiv gerade eine richtig gute Zeit, um Fan von Heated Rivalry zu sein. Diesen Song verdanken wir ja der Show All Things She Said. Die erste Staffel hat wirklich so einen unfassbaren Erfolg weltweit gehabt mit Connor Story und Hudson Williams in den beiden Hauptrollen als zwei Eishockeyspieler, die eigentlich Rivalen sind, sich dann aber ineinander verlieben. Und genau dieser Song hier von Harrison, da gibt's ein Update, liebe Freunde. Denn Harrison ist schon wieder im Studio und macht für die zweite Staffel, für die mittlerweile ja schon die Dreharbeiten laufen, neue Musik. Er macht den Song Diamonds von Rihanna jetzt nochmal neu. Die, die wissen, wissen, warum das passiert. Und es gibt noch mehr Neuigkeiten aus dem Heated Rivalry-Universum. Und ehrlich, ich habe deswegen gerade richtig toll geheult. Denn in der Serie und auch in den Büchern gibt es eine Stiftung, die ins Leben gerufen wird, die sich für die mentale Gesundheit einsetzt, indem so Hockeycamps veranstaltet werden für Kids und da wird dann irgendwie Geld mitgesammelt. Und genau diese Stiftung nennt sich Irina Foundation und die gibt's jetzt auch im echten Leben. Wurde gerade in New York gelauncht und auch die wird sich eben einsetzen für die mentale Gesundheit von queeren Menschen. Und es ist so fantastisch, dass diese Serie etwas bewirkt, dass die Fans schon die ganze Zeit spüren, aber dass sie das jetzt auch im echten Leben noch umsetzen, ist einfach so ein großartiger Moment. Und ich schwöre, ich habe gerade geweint, weil ich mir vorgestellt habe, wie das ist, die Autorin von diesen Büchern zu sein. Und man denkt, man schreibt da so ein bisschen eine kleine romantische Geschichte hin und dann bewirkt das sowas Tolles im echten Leben. Also Rachel Reed, du kannst wirklich wahnsinnig stolz auf dich sein und ich freue mich so sehr auf die zweite Staffel. Oh mein Gott. 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
21: Freiburg ist für mich bunt und naturnah.
22: Mir gefällt, dass in Freiburg Stadt, Kultur und aber auch Natur zusammen sind.
23: Also ich mag an Freiburg sehr, dass es eine offene und sehr bunte Stadt ist, dass hier Menschen leben aus verschiedenen Nationalitäten und auch viele BesucherInnen herkommen aus der Schweiz, aus Frankreich oder noch weiter her aus dem Ausland.
24: Also man kann sehr viel unternehmen. Wir waren vorhin in einem Café und ja, die Menschen sind sehr nett hier. Man hat viele Möglichkeiten.
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Ende Oktober gibt's ein neues Nico Santos-Album, Freunde. Da ist aber die Freude schon mal groß, oder? Energies an bei euch, immer die besten neuen Hits. Und ihr müsst nicht bis Ende Oktober warten, bis ihr die neue Musik hören könnt. Denn so ein kleines Appetithäppchen als Single ist jetzt schon draußen. Mit auf diesem Album, das dann POV heißen wird, ist auch das hier drauf, Classic. Jetzt für euch bei Energy.

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1: Energy. 12 Uhr haben wir sie hübschen, die 10 jetzt am Stück laufen bei euch und da gibt's gleich die aktuelle Single von Michael Schulte in guten 10 Minuten. Jetzt Topic und Becky G und ich bin für die

2027 geht seine Tour direkt weiter. Michael Schulte habe ich jetzt hier für euch bei Energy immer die besten neuen Hits. Ja, Beautiful Reasons Tour läuft ja auch schon dieses Jahr, aber auch nächstes Jahr mehr davon. Mit dabei dann auch die neue Single. Hören wir uns jetzt hier an. Cover You bei Energy, immer die besten neuen Hits.

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24: Im Studio Hanna Messerschmidt. Die Spritpreise explodieren. Ab heute wird zumindest etwas gegengesteuert. Der Tankrabatt tritt wieder in Kraft. Die Steuern auf Benzin und Diesel sinken um rund 17 Cent pro Liter. Viele Tankstellen geben die Steuersenkung offenbar schon weiter. Das Kanzleramt stoppt offenbar die Zuckersteuerpläne von Finanzminister Klingbeil. Das berichtet die Bild-Zeitung. Der vorgelegte Entwurf ist demnach nicht abgesprochen. Nach den bekannt gewordenen Plänen soll die Zuckersteuer ab 2028 über 1,2 Milliarden Euro in die Staatskasse spülen. Deutlich mehr als bisher veranschlagt. Der Bundesgerichtshof beschäftigt sich heute mit der Preiserhöhung beim Amazon Prime-Abo. Vor 4 Jahren hatte der Konzern einseitig an der Preisschraube gedreht. Die Verbraucherzentrale Nordrhein-Westfalen war dagegen erfolgreich vorgegangen. Gegen das Urteil am OLG Düsseldorf hatte Amazon Revision eingelegt. Für FIFA-Präsident Infantino wird die Luft immer dünner. Jetzt hat ihm selbst sein Heimatland, die Schweiz, offiziell die Unterstützung gekündigt. Im März will sich Infantino eigentlich wieder wählen lassen. Der Europäische Fußballverband UEFA will einen Gegenkandidaten ins Rennen schicken.

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0: Ist in dieser Woche der Energy K-Pop Stream. Wirklich einer von über 40 verschiedenen handverlesenen Webstreams für euch mit der besten Musik. Und wenn ihr einfach mal eingebt K-Pop News bei Google, ja, dann kommt da nicht ein, zwei, drei Seiten mit krassen News über alle K-Pop-Stars. Nee, nee, nee, da kommt sehr viel mehr und vor allem auch eine Menge Gossip. Also, wer von welcher Band hat sich wie verraten? Blackpink's Jisoo hat gerade Fotos geeditet und da gab es wirklich viel Backlash zu und so weiter und so weiter. Wer hat sich bei welcher Modenschau wie benommen? Fantastisch! Und die perfekte Musik dazu läuft natürlich im Hintergrund mit unserem Energy K-Pop-Stream.

0: Lisa, die ist ja auch von Blackpink. 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

Sind die zusammen? Oh mein Gott, das war die Reaktion vor 10 Jahren, als die Chainsmokers zusammen mit Halsey den Song Closer bei den MTV VMAs, ich sag's ja immer, die skandalöseste Preisverleihung des Jahres jedes Jahr, das performt haben. Das war wirklich einfach unfassbar krass. Closer. Dazu kam noch, dass der eine von den Chainsmokers leider auch unfassbar schief gesungen hat. Aber wow, wow, wow, was da alles los war auf der Bühne, das gucke ich mir noch 100 Mal an. Und ich find's jedes Mal von vorne unterhaltsam. Jetzt für euch der Original-Song bei Energy. Hey.

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1: Na, meine kleinen Mittagspäuschen-Mäuschen, wir haben es 13 Uhr auf den Donnerstag und machen hier gleich weiter mit der aktuellen Single von Ray. In 10 Minuten in den 10 Hits am Stück und jetzt The Bowser. Ich bin Felina. Hi.
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Ray zusammen mit ihren beiden Schwestern, Emma und Absolutely. Die haben einen Song zusammen aufgenommen und die Promo dazu ist einfach unfassbar, weil man merkt, wie sehr sich diese drei Schwestern lieb haben, aber sich halt auch wirklich wie Schwestern verhalten und sich auch gerne mal schön auf die Rolle schieben. Joy, die aktuelle Single ist fantastisch geworden. Jetzt bei Energy.

0: Aufsteher.
1: Ich war mal wieder gestern beim Lasern. Und da ist mir gestern mal wieder aufgefallen, wie wenig Charme wir Mädels manchmal untereinander haben. Ja, ja. Also ich meine, wir wissen ja, was da unten ist.
2: Ja, genau, kein Geheimnis.
1: Aber für Männer ist das immer gar nicht so ein Ding. Aber wir kennen das ja schon so vom Frauenarzt.
2: Ja.
1: Also irgendwie sieht man sich schon oft nackt unter Frauen.
2: Ja, naja, gut. Ich glaube allerdings, ich war noch nie beim Lasern. Aber wenn du sagst, es ist quasi eine Sache, die auch Männer vielleicht machen können.
1: Ganz ehrlich, Ben, ich glaube, bei dir bräuchten gleich 5 Angestellte.

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14: Fred ist hier, hi. Und es ist wieder ein bisschen herbstlich, aber... Fred ist hier, hi. Und pünktlich zum Oktober ist es wieder ganz schön herbstlich in der Energy-Region. Heute ist es grau, immer wieder regnet es auch und wir haben höchstens 24 Grad in der Energy-Region. In den nächsten Tagen bleibt es auch ein bisschen schmuddelig, wenn auch weniger nass. Jetzt gerade gemessen haben wir in Ellhofen 21 Grad und in Ittenberg sind es 22 Grad. Und wir gucken noch auf die Straßen. Auf der A8 Karlsruhe Richtung Stuttgart. Zwischen Pforzheim-West und Pforzheim-Ost haben wir 6 Kilometer Stop-and-Go, rechnet da mal mit einer Viertelstunde mehr. Und auf der A5 Karlsruhe Richtung Frankfurt zwischen Kronau und Waldorf-Wiesloch haben wir 4 Kilometer Stau und Stop-and-Go. Hier gibt's auch eine Viertelstunde obendrauf. Und ich habe auch noch News für euch und das sind erstmal gute Nachrichten für Städte, Gemeinden und Landkreise in der Energy-Region. Die dürfen sich nämlich über mehr Geld freuen. Nachdem es da ordentlich Kritik von den kommunalen Landesverbänden gab, macht die grün-schwarze Regierung jetzt nochmal ordentlich Kohle locker. Um insgesamt 1,2 Milliarden Euro geht es. Davon sollen 140 Millionen in kommunale Krankenhäuser fließen. Außerdem gibt's Finanzspritzen für Klimaschutz und die Begleitung von Kindern mit Behinderung. Klingt alles erstmal gut, Städte, Gemeinde und Landkreise sagen aber trotzdem, dass das immer noch bei weitem nicht ausreicht. Wir schauen auch noch nach Emerkingen. Da hat ein Autofahrer gestern gleich mehrere kapitale Fehler gemacht, auf einmal. Erstmal war er viel zu schnell unterwegs. Das hat die Polizei auch gemerkt, als er in einen Streifenwagen gekracht ist. Beide Autos waren danach ziemlich hinüber und zu allem Überfluss hat sich dann auch noch herausgestellt, festgestellt, dass der 21-Jährige nicht mal einen Führerschein hatte. Upsi. Zum Schluss noch kurz News aus der Streaming-Welt. Der Bundesgerichtshof beschäftigt sich heute mit der Preiserhöhung bei Amazon Prime. Vor 4 Jahren hat Amazon einfach die Preise bei bestehenden Abos erhöht. Die Verbraucherzentrale Nordrhein-Westfalen ist dann erfolgreich dagegen vorgegangen vor Gericht, aber gegen das erste Urteil hat Amazon jetzt Revision eingelegt, also geht's in die nächste Runde, in die höchste Instanz. Übrigens läuft gegen Amazon auch noch eine andere Sammelklage gerade, wegen Werbeeinblendungen bei Prime Video und die Kosten für ein werbefreies Abo. Soweit erstmal, das nächste Update kriegt ihr hier in einer Stunde und hier geht's jetzt weiter mit immer den besten neuen Hits bei Energy Region Stuttgart.

0: geht's hier weiter für euch mit der Newcomerin des Jahres.
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0: Ja, wir starten hier gleich wieder die 10 Hits am Stück und die starten einfach mit Olivia Dean und die ist nominiert, könnte Newcomerin des Jahres werden. Allerdings braucht sie dafür euch. Denn die Entscheidung, die lassen wir mal schön bei den Leuten, für die wir das hier alles machen. Bei euch einfach. Ihr seid die beste Jury.

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0: Podcast stand er einfach noch zusammen mit weiteren Energy Stars auf der Bühne. Und zwar Ray zum Beispiel, Somber oder auch Adam Lambert. Und die alle haben gemeinsam Tribut gezollt, nämlich an George Michael. Haben einen Zusammenschnitt, ein Medley von seinen besten Hits nachgesungen. Und alle natürlich dazu stilecht Lederjacke angezogen. Und ich rede hier von Teddy Swims. Der hat aber auch neue eigene Musik draußen, hören wir uns auch an. Perfect Man, jetzt für euch bei Energy.
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2: Es geht rein in Richtung Donnerstagnachmittag und da habe ich gleich für euch natürlich weiterhin zuverlässig die 10 Hits am Stück mit Malik Harris. Gleich in 10 Minuten und jetzt Juste, Jackstar und Jon.

Typ hat zwar eine Wohnung, schläft aber manchmal auch einfach in seinem Musikstudio. Die Rede ist von Energy Star Malik Harris. Er sagt, manchmal pennt er im Studio, damit er da einfach, wenn er aufwacht und er hat eine gute Idee, kennen wir vielleicht alle, ne, dass wir mitten in der Nacht aufwachen und denken, boah, das wäre eine gute Idee. Das merkt ihr euch auf gar keinen Fall bis zum nächsten Tag. Er sagt, dann habe ich direkt mein Studio da, kann sofort aufnehmen. Aktuelle Single Easy, jetzt für euch bei Energy. 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
15: Und hier ist Fred für euch. Hi, es ist weiter sommerlich in der Energy Region. Heute mit bis zu 29 Grad in der Spitze. Dazu blauer Himmel und nur so lockere Schleierwolken, die absolut ungefährlich sind. Morgen sieht's nochmal ähnlich aus. Erst dann Richtung Donnerstag zieht wieder so ein bisschen Regen bei uns in die Energy Region rein. Jetzt gerade gemessen haben wir in Beinstein 27 Grad und in Zarzenhausen 26 Grad. Und wir gucken noch auf die Straßen. Da ist gar nicht so viel los gerade. Auf der A6 Nürnberg Richtung Mannheim zwischen dem Kreuz Weinsberg und Bad Rappenau haben wir eine Unfallaufnahme auf dem Standstreifen, deswegen ist die linke Spur auch gesperrt. 5 Kilometer Stau haben wir da, dauert bis zu einer halben Stunde länger und das war's auch schon. Aber wenn wir gerade eh auf den Straßen unterwegs sind, da will Bundesverkehrsminister Bilger das Sonntagsfahrverbot für LKW weiter aussetzen. Das Verbot wurde ja im Sommer aufgehoben, weil wegen der Trockenheit weniger Frachtschiffe auf unseren Flüssen fahren konnten und weil die Pegel teilweise immer noch extrem niedrig sind, will man so der Wirtschaft weiter ein bisschen unter die Arme greifen. Dann gibt's News von OpenAI, dem Unternehmen hinter ChatGPT. Das hat jetzt angekündigt, ein neues KI-Modell erstmal nicht zu veröffentlichen. Das wäre eigentlich im Oktober rausgekommen, aber wie es aussieht, hat das System in Tests immer wieder ohne Erlaubnis gehandelt und auch Infos gegenüber den Nutzern zurückgehalten. Zum Schluss noch ein kurzer Blick nach Berlin, wo heute der Deutsche Schulpreis vergeben wurde. Auch die Energy-Region war mit von der Partie. Die Ferdinand von Stein Schule in Tuttlingen wurde sogar ausgezeichnet. Die gewerbliche Schule hat es auf den zweiten Platz geschafft. Die Jury hat vor allem die Selbstorganisation und die Eigenverantwortung dort gelobt. Neben den Lernphasen haben die Schüler auch viele Arbeitsphasen, bei denen sie sich dann selbst organisieren müssen. Dadurch läuft das Lernen sehr praxisnah und wird gut begleitet, hieß es bei der Preisverleihung. Mit der Auszeichnung bekommt die Schule auch ein Preisgeld von 30.000 Euro. Herzlichen Glückwunsch dazu. Und hier gibt es jetzt nicht 30.000 Euro für euch, sondern immer die besten neuen Hits bei Energy Region Stuttgart.

0: große Woche für Schauspielerin Dakota Johnson. Erst ist sie im Musikvideo zur neuen Single von Taylor Swift, Patient Zero. Und dann läuft heute ihr neuer Film im Kino an. Und den hat jemand für euch schon mal angeguckt.
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2: Hallo zusammen. Der Teufel trägt Prada 2, Odyssee und noch einiges mehr. Anne Hathaway hat dieses Jahr nochmal ordentlich einen rausgehauen, bevor sie sich jetzt aufgrund ihrer Schwangerschaft erstmal zurückzieht. Bevor wir sie aber erstmal nicht mehr auf der Leinwand sehen werden, zeigt sie sich in Verity Dunkle Geheimnisse noch einmal von ihrer ziemlich düsteren Seite. Es geht um eine eher erfolglose Autorin, gespielt von Dakota Johnson, die plötzlich ein ziemlich ungewöhnliches Angebot bekommt. Sie soll die erfolgreiche Buchreihe von Verity Crawford, gespielt von Anne Hathaway, zu Ende schreiben, denn Verity kann nach einem mysteriösen Unfall selbst nicht mehr weitermachen. Dafür zieht die Autorin in das Haus der Familie und stößt dort auf ein unveröffentlichtes Manuskript von Verity mit ziemlich verstörenden Details. Und je mehr sie liest, desto schwieriger wird es für sie herauszufinden, wem sie hier eigentlich noch glauben kann. Das Ganze basiert auf dem gleichnamigen Bestseller von Colleen Hoover und auch der Film lebt davon, dass man bis zum Schluss rätselt, was wirklich passiert ist und wem man überhaupt trauen kann. Verity Dunkle Geheimnisse ist meine Empfehlung für diese Woche und perfekt für alle, die auf düstere Psychothriller mit einigen Wendungen stehen.
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0: Danke dir, Paul.
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war das Geräusch, das wir Anfang des Jahres alle kurz während der Super Bowl Halftime Show gemacht haben, als Bad Bunny performt hat und dieser Sound hier auf einmal losging. Daddy Yankee selber nicht vor Ort gewesen, aber Gasolina angespielt, immerhin. Und den Song hören wir jetzt hier bei Energy. Was ein legendärer Hit, Alter.

0: Pünktlich zum 1. Oktober beglückt uns jetzt auch das Herbstwetter. Und für alle, die jetzt davon so semi-begeistert sind, die 10 jetzt am Stück sorgen für gute Laune hier um 15 Uhr.
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0: Wir starten durch mit Cold in California in 10 Minütchen. Jetzt gönnen wir uns aber noch Flipside von You Not Us. Ich bin Anna Adamenko. Hi.

frisch, unveröffentlicht, veröffentlicht, könnte man sagen. Falls ihr euch jetzt denkt, was redet Anna Adamenko da? Ja, das ist quasi die Beschreibung von dem neuen Song von Shawn Mendes. Den hat er jetzt nämlich veröffentlicht, obwohl der Track ja ursprünglich eine Demo-Version aus dem Jahr 2016 ist. Pünktlich zum 10-jährigen Jubiläum möchte ich an der Stelle sagen, hier hört ihr jetzt den Song bei Energy Region Stuttgart. Bei uns gibt's immer die besten neuen Hits und damit auch diese Nummer an diesem Nachmittag.

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1: Ich war mal wieder gestern beim Lasern. Und da ist mir gestern mal wieder aufgefallen, wie wenig Charme wir Mädels manchmal auch untereinander haben.
2: Ja, ja.
1: Also ich meine, wir wissen ja, was da unten
2: ist. Ja, genau, kein Geheimnis.
1: Aber für Männer ist es immer gar nicht so dick. Aber wir kennen das ja schon vom Frauenarzt.
2: Ja.
1: Also irgendwie sieht man sich schon oft nackt unter Frauen.
2: Ja, naja, gut. Ich glaube allerdings, ich war noch nie beim Lasern. Aber wenn du sagst, es ist quasi eine Sache, die auch Männer vielleicht machen können.
1: Ganz ehrlich, Ben, ich glaube, bei dir bräuchten gleich 5 Angestellte.
2: Jetzt
1: den ganzen Tag

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19: 15.27 Uhr haben wir es.
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19: Heute wird es wieder etwas herbstlicher in der Energy-Region. Von Westen her breiten sich immer wieder so ein paar Wolken aus und es soll auch noch regnen heute. Die Temperaturen erreichen bis zu 26 Grad und heute Nacht könnte es auch noch teilweise Gewitter geben. Gerade in Schorndorf 22 Grad gemessen. In Jettingen sind es 21 Grad. Zumindest temperaturtechnisch ist es ja noch ganz okay. Und damit checken wir die Straßen. Da ist einiges los, vor allem auf der A81. Vorsicht! Da auf der A81 Heilbronn Richtung Stuttgart zwischen Stuttgart-Feuerbach und Dreieck Leonberg, da steht ein kaputtes Auto auf dem Standstreifen. Und auch aufpassen auf der A81 Heilbronn Richtung Stuttgart in der Ausfahrt nach Ludwigsburg-Nord, da steht auch ein kaputtes Auto. Viele kaputte Autos auf der Straße, ich hoffe, ihr kommt trotzdem ganz gut durch.
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19: Und Fred ist bei mir mit ein paar News aus der Energy-Region. Hi.
0: Hallo. Ja, ich fange an mit dem Bund der Steuerzahler. Der hat mal wieder sein berüchtigtes Schwarzbuch rausgebracht. Also eine Liste von Fällen, in denen ihrer Meinung nach Steuergelder verschwendet werden.
19: Und ist die Energy-Region auch drin?
0: Ja, da gibt es den ein oder anderen Eintrag. Spitzenreiter ist da eine Fahrradbrücke in Mannheim, die zwar in einer super innovativen Bauweise entstanden ist, aber dafür war sie auch ziemlich teuer und vor allem auch dafür halt, dass sie jetzt eigentlich kaum genutzt wird. Mhm. Außerdem ist da ein Radweg im Kreis Böblingen drin, der für 370 Meter rund 1 Million Euro gekostet hat. Und auch unsere Landeshauptstadt hat es reingeschafft mit Sonnenschirmen, die in der Stadt aufgestellt wurden. Aber die waren halt auch sehr teuer und auch noch an blöden Stellen, wo sie eigentlich gar nicht so viel bringen. Aber es gab auch ein Lob für Stuttgart, weil die Stadt die umstrittenen Stuttgart Signs nicht aufgestellt oder darauf verzichtet hat.
19: Wow, alles, was ich gerade gehört habe, war Lob für Stuttgart.
0: Ja, das ist wieder typisch Anna Adamenko. Lasst uns noch kurz einen Geburtstag feiern. Heute vor einem Jahr wurde die elektronische Patientenakte eingeführt und das lief ja ganz schön holprig an, gab immer wieder technische Probleme oder Ausfälle, aber inzwischen ziehen viele Ärzte und auch der Landesapothekerverband eine ganz positive Bilanz, gerade weil die Arbeit jetzt schon schneller und einfacher geworden ist und weil zum Beispiel Apotheker mit der EPA Medikamente viel gezielter empfehlen können.
19: Ja, dann hat sich das Generve am Ende ja doch noch gelohnt.
0: Ja, richtig. Und nach dem Geburtstag feiern wir noch kurz einen Rekord und zwar bei den erneuerbaren Energien. Solar, Wind und Co. haben dieses Jahr über 60% des deutschen Stromverbrauchs gedeckt. Das größte Plus gab es dabei Windenergie auf See. Beim Strom aus Wasserkraft ging die Produktion wegen dem fehlenden Regen aber deutlich runter.
19: Mein Gott, Geburtstag und Rekord, alles, was das Herz begehrt hier. Und das würde ich sagen, feiern wir mit immer den besten neuen Hits.
0: Und mit einem Lagerfeuer.
19: Ah.
0: Einem Wildfire.
19: Ach, Frederik.

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Wir kennen ihn von Songs wie Gecko oder Turn Me On, aber der gute Oliver Heldens macht keinen Halt und ballert immer wieder weiter Musik raus. Besser ist es, denn bei Energy Region Stuttgart gibt's bekanntlich immer die besten neuen Hits. Und dazu zählt auch A-E-I-O-U. Von ihm, Oliver Heldens höchstpersönlich, gibt's jetzt mit mir, Anna Adamenko. Gönnt euch und schwingt ein bisschen die Hüften. So auf den Nachmittag, warum nicht?

0: sagt, tollen Donnerstagnachmittag wünsche ich Anna Adamenko euch und zur Feier des Tages gönnen wir uns die 10 Hits am Stück hier um 16.01 Uhr.
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0: Lassen wir uns nicht die Chance nehmen, um Go Dead High von Ray Dalton zu hören in 10 Minütchen. Jetzt aber noch Self-Aware von Tempest City.

einmal hoch hinaus, bitte. Das ist die Devise von dem Song Go That High von Ray Dalton. Immer weitergehen, seine Träume verwirklichen und niemals aufgeben. Eine schöne Message für den Endspurt der Woche. Und genau das nehmen wir mit in diesen Donnerstagnachmittag. Ihr hört Energy Region Stuttgart mit mir, Anna Adamenko. Und damit auch immer den besten neuen Hits. Ganz viel Spaß mit Ray Dalton.

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17: Wir haben 16.29 Uhr.
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17: Nach den sonnigen Tagen zeigt sich das Wetter heute mal von einer ganz anderen Seite, würde ich sagen. Viele Wolken und Regen bei maximal 26 Grad in der gesamten Energieregion. Aktuell haben wir in Ehningen 21 Grad gemessen, in Walderstadt sind es 20 Grad. Und damit geht mein Blick auch schon zu euch auf die Straßen und da ist tatsächlich einiges los. Wir fangen mal an auf der A8 Stuttgart Richtung Karlsruhe zwischen Pforzheim-West und Karlsbad. Da hat es gekracht, es läuft eine Unfallaufnahme auf dem Stand. Streifen. 5 Kilometer Stau bildet sich hier. Aufpassen auf jeden Fall. Dort liegen Gegenstände auf allen Spuren. Und genauso auch aufpassen auf der A81 Stuttgart Richtung Singen in Höhe Böblingen-Sindelfing. Da steht ein kaputter LKW auf der rechten Spur. Es bildet sich auch hier drumherum in alle Richtungen Stau. Ich hoffe auf jeden Fall, dass ihr gut durchkommt. Passt auf euch auf, ihr Lieben.
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17: Und Fred, was hast du denn noch so zu berichten?
19: Vom
6: schlechtestmöglichen Start, den man sich im Urlaub vorstellen kann. Am Flughafen in Friedrichshafen ist gestern Abend ein Flieger mit einem Feuerwehrauto zusammengestoßen. Verletzt wurde zum Glück niemand, aber es ist ein Sachschaden von rund 300.000 Euro entstanden. Und auf den Ersatzflug in die Türkei mussten die Passagiere dann auch noch gut 5 Stunden warten.
17: Ja, nervig, aber gut, dass niemand verletzt wurde.
6: Ja, komplett. Weiter geht's in Tübingen, wo Oberbürgermeister Palmer jetzt eine Niederlage vor Gericht einstecken muss. Der hatte Parkgebühren in einem Gewerbegebiet eingeführt. Dagegen haben Unternehmer geklagt, weil sie meinten, dass das ihrem Geschäft schadet, und das Gericht hat ihnen Recht gegeben. Die Stadt hätte argumentiert, dass es insgesamt Parkplatzmangel in Tübingen gäbe, deshalb wäre das halt notwendig gewesen, aber das haben die Richter nicht als erwiesen angesehen, und das zweite Argument, Klimaschutz, sei allein auch nicht ausreichend. Palmer will jetzt Beschwerde gegen das Urteil einlegen.
17: Mal schauen, ob ihm das was bringt.
6: Ja, mal schauen. Ansonsten habe ich noch eine crazy Story von einem leidenschaftlichen Tänzer, wobei am Ende die Betonung wohl auf Leiden liegt. Der Nigerianer Benjamin Daniel Gabriel hat den Weltrekord im Dauertanzen gebrochen. Dafür musste er 176 Stunden tanzen.
17: Warte mal, das ist ja über eine Woche?
6: Richtig. Er durfte zwar Pausen machen, aber immer nur so 5 Minuten pro Stunde. Auf die Aktion hat sich der Choreograf wohl 2 Jahre lang mit Ausdauertraining vorbereitet.
17: Oh. Ja, okay, also ich bin jetzt nicht unbedingt dafür, dass wir hier eine Woche durchtanzen, aber ein bisschen die Hüften schwingen können wir schon, oder?
6: Ja, spätestens bei den 10 Hits am Stück kann man auch ein bisschen Dauertanzen.
17: Na ja, das machen wir doch hier gleich. Und hier gibt's jetzt Tiffany Aris.

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0: Ich bin mir ziemlich sicher, dass ich nicht die Einzige bin, die als Teenie durch alle möglichen musikalischen Phasen durchgegangen ist. Unter anderem hatten es mir mal eine ganze Zeit lang Linkin Park angetan. Ich weiß noch, wie ich mit Kabelkopfhörern im Bus auf der Klassenfahrt saß und diesen Banger gepumpt habe. Leute, Numb Encore von Jay-Z und Linkin Park hören wir jetzt zusammen bei Energy Region Stuttgart.
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0: Wir lassen uns nicht vom vielen Grau am Himmel abschrecken und genießen trotzdem den Donnerstagnachmittag mit den 10 Hits am Stück und mir, Anna Adamenko, hallöchen.
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0: Richtung Feierabend geht's gleich mit Clean Bandit, Chloe und Omar Lay und mit ihrem Song Company. Jetzt aber noch Why Don't You Stay von Nico Santos.

Immer die besten neuen Hits gibt's hier bei Energy Region Stuttgart und Clean Bandit habe ich in dieser Liste schon, ja, ordentlich vermisst. Rund um 2016 hat nämlich die Elektropop-Band ihren krassesten Erfolg gehabt und die schnappen sich jetzt Chloe und Omar Lay dazu für ihren neuen Song Company. Den Song gibt es jetzt hier bei uns. Achtet mal auf die verschiedenen Stile in dem Track, ist schon ganz nice.

0: Fred, gut, dass du gerade kommst. Ich würde vorschlagen, wir machen jetzt beide erstmal 14 Liegestütze.
1: Gegenvorschlag, wir machen das nicht, aber ich wäre dafür offen.
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1: Heute mal wieder ein bisschen Vorschau auf den Abend. Der TVB Stuttgart steht vor seinem nächsten Auswärtsspiel. Heute sind die Wild Boys in Eisenach zu Gast.
0: Eisenach hat ja diese Saison noch nicht so gut geliefert, oder?
1: Richtig, also könnte schon spannend werden, wenn die so richtig hungrig sind. Aber das packt der TVB schon. Los geht's um 19 Uhr.
0: Und danach kann man ja auch direkt wieder Fußball schauen, oder?
1: Stimmt, ja. Im nächsten Nations League Match treffen Kloppos Kerle auf Serbien heute.
0: Kloppos Kerle, sagt man das so?
1: Noch nicht, aber vielleicht setze ich das ja durch. Jedenfalls will unser neuer Bundestrainer heute wieder einige Neulinge testen. Zum Beispiel gibt Torwart Jonas Urbig sein Debüt.
3: Das ist ein Moment, auf den man sein ganzes Leben hingearbeitet hat. Und ich freue mich einfach, dass ich die Möglichkeit bekomme, meinen Teil dazu beizutragen, dass wir als Team unseren ersten Sieg unter Jürgen Klopp einfahren.
0: Ja, das hoffen wir, glaube ich, alle.
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0: 17.28 Uhr haben wir.
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0: Heute heißt es auf jeden Fall Regenschirm statt Sonnenbrille auspacken. Die Wolken werden immer dichter und bringen auch immer mehr Regen mit. Die Höchstwerte liegen heute bei 26 Grad und dazu weht uns heute Nacht auch noch der Wind so ein paar Gewitter her. In Schöneich gerade 20 Grad gemessen, in Kleinbottwa sind es 21 Grad und damit geht mein Blick auch schon rüber zu euch auf die Straßen. Da ist nämlich gerade ordentlich was los. Wir fangen mal an auf der A8 Stuttgart Richtung Karlsruhe zwischen Pforzheim Nord- und Karlsbad. Da hat's gekracht, es läuft eine Unfallaufnahme auf dem Standstreifen. 8 Kilometer Stau bilden sich hier und auch Stop and Go drumherum und auf der anderen Seite quasi in die Gegenrichtung. Plant hier mal jeweils um die 25 Minuten mehr ein. Auch aufpassen auf der A81 Stuttgart Richtung Heilbronn zwischen Ludwigsburg Süd und Ludwigsburg Nord. Da steht gerade ein kaputtes Auto und es gibt eine Ölspur, die weg muss. Auch da bildet sich gerade in beide Richtungen ordentlich viel Stau Richtung Heilbronn, aber eben auch Richtung Engelbergtunnel. Einiges los. Ich hoffe, ihr kommt trotzdem ganz gut durch.
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0: Und Fred hat auch noch News für uns. Hallo.
3: Hi. Ja, und das sind erstmal gute Nachrichten für Städte, Gemeinden und Landkreise in der NRW-Region. Die dürfen sich nämlich über mehr Geld freuen. Nachdem es da ordentlich Kritik von den kommunalen Landesverbänden gab, macht die grün-schwarze Regierung jetzt nochmal ordentlich Kohle locker. Um insgesamt 1,2 Milliarden Euro geht es da. Davon sollen unter anderem 140 Millionen in kommunale Krankenhäuser fließen. Außerdem gibt es Finanzspritzen für Klimaschutz und die Begleitung von Kindern mit Behinderung. Klingt erstmal gut. Städte, Gemeinden und Landkreise sagen aber, dass das bei weitem noch nicht ausreicht.
0: Oh, okay.
3: Ja, wir schauen noch nach Emerkingen. Da hat ein Autofahrer gestern gleich mehrere kapitale Fehler gemacht. Auf einmal. Erstmal war er viel zu schnell unterwegs. Das hat die Polizei auch gemerkt, als er dann in einen Streifenwagen gekracht ist. Beide Autos waren danach ziemlich hinüber und zu allem Überfluss hat sich dann auch noch herausgestellt, dass der 21-Jährige gar keinen Führerschein hatte.
0: Okay, ja gut, also das macht man halt auch einfach alles nicht.
3: Ja, hört auf Anna Adamenko. Zum Schluss noch kurz News aus der Streaming-Welt. Der Bundesgerichtshof beschäftigt sich heute mit der Preiserhöhung bei Amazon Prime. Vor 4 Jahren hat Amazon ja einfach die Preise bei bestehenden Abos erhöht. Die Verbraucherzentrale Nordrhein-Westfalen ist dann erfolgreich dagegen vorgegangen vor Gericht. Und gegen dieses erste Urteil hat jetzt aber Amazon Revision eingelegt. Also geht es in die nächste Runde in der höchsten Instanz. Übrigens läuft gegen Amazon auch noch eine andere Sammelklage, gerade wegen Werbeeinblendungen bei Prime Video und auch die Kosten für ein werbefreies Abo.
0: Autsch, ja, das klingt nach einigem auf jeden Fall.
3: Mhm.
0: Du hältst uns da auf jeden Fall auf dem Laufenden und in der Zwischenzeit gönnen wir uns wie immer die besten neuen Hits jetzt hier mit Animal von Cat's Eye.

0: Ihr macht euch schick, steht vorm roten Teppich, überall Kameras, Blitzlicht und dann heißt es Vorhang auf für diese große Premiere. Am 8. Oktober feiert Und Julia Musical-Premiere in Stuttgart. Und wenn ihr euch jetzt fragt, was erwartet mich denn da eigentlich? Das lassen wir am besten mal die beantworten, die es am besten wissen, nämlich Sabrina Weckerlin. Sie spielt Anne Hathaway in dem Musical.
1: Das ist einfach so toll. Die Songs sind so toll eingebettet in diese wunderschöne Story. Und ich würde sagen, es ist wirklich ein Stück, was man immer wieder gucken möchte. Also wer keinen Suchtcharakter entwickeln möchte, kommt nicht zu uns. Und die anderen sind alle willkommen.
0: Okay, also ich sag's mal so, es klingt schon sehr danach, als müssten wir da auch hin. Und genau deshalb schicken wir zwei von euch zur großen Premiere am 8. Oktober. Wir verlosen nämlich einmal zwei Tickets für Und Julia in Stuttgart. Und das Musical stellt eine ziemlich geniale Frage. Was wäre eigentlich passiert, wenn Julia am Ende von Shakespeares berühmter Liebesgeschichte gesagt hätte, Romeo? Ja, schade drum, aber mein Leben, das geht weiter. Dazu gibt's jede Menge bekannte Pop-Hits, große Show-Momente und natürlich die Frage, wie Julias Geschichte eigentlich ausgegangen wäre, wenn sie selbst entscheiden würde, wie es weitergeht. Also Leute, beste Begleitung klar machen, mitmachen und mit ein bisschen Glück heißt es für euch am 8. Oktober Vorhang auf bei der Musical-Premiere von Und Julia in Stuttgart.
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10: 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Die ganze Atmosphäre drumherum, Fußgängerzone, also dass man alles zum Einkaufen kriegt. Vor allem die Altstadt ist schön.
11: 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Meine Schwiegereltern wohnen hier.
12: 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Schillerhöhe ist super.
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14: 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Also die Spielplätze für die Kleinen sind ganz gut. Und so dieses Zentrum halt ist auch ganz schön.
15: Na gut, Schiller, gell? Ist halt das Ding. Ich finde auch das Literaturarchiv oben da in der Schillerhöhe, da bin ich gerne auch mit meinen Kindern einfach, weil es so mega schön ist.
16: 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Ich mag alte Städte oder alte Dörfer, alte Orte, ja.
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Bei manchen Energy Stars liegt das Musikmachen einfach im Blut. Die schütteln da so einen Banger nach dem anderen aus dem Handgelenk. Malik Harris zum Beispiel ist so ein Musiker, der für die Musik wirklich einfach nur lebt und brennt. Und der Typ hat sich mehrere Musikinstrumente selbst beigebracht und mixt ganz oft die einzelnen Elemente auch selbst zusammen. Easy heißt jetzt seine neue Nummer und die hören wir uns jetzt zusammen mal an hier bei Energy Region Stuttgart. Hier gibt's natürlich immer die besten neuen Hits. Leute, was denn auch sonst an diesem tollen Donnerstagnachmittag?

0: 18 Uhr haben wir und es geht so langsam Richtung Feierabend mit den 10 Hits am Stück und einer ganz großen Portion gute Laune an diesem Donnerstagnachmittag.
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0: Menko hier und wir hören in 10 Minütchen Nico Santos mit Classic. Jetzt starten wir aber noch durch mit Michiko von DJ Goya.

Energy Region Stuttgart läuft mit immer den besten neuen Hits und jetzt auch Nico Santos. Der Mann hat ja nicht nur einen Song rausgebracht, jetzt gerade, sondern ist auch für die Energy Music Awards dieses Jahr als bester deutscher Artist nominiert. Falls ihr dieses Spektakel nicht verpassen wollt, dann stimmt jetzt online ab auf energy.de und landet damit automatisch im Lostopf für die Tickets zur Preisverleihung in Cannes. Wir hören jetzt auf jeden Fall mal zusammen rein in Classic von Nico Santos und ihr entscheidet, ob

0: Ich war mal wieder gestern beim Lasern. Und da ist mir gestern mal wieder aufgefallen, wie wenig Charme wir Mädels manchmal untereinander haben. Ja, ja. Also ich meine, wir wissen ja, was da unten ist.
1: Ja, genau, kein Geheimnis.
0: Aber für Männer ist das immer gar nicht so ein Ding. Aber wir kennen das ja schon so vom Frauenarzt.
1: Ja.
0: Also irgendwie sieht man sich schon oft nackt unter Frauen.
1: Ja, naja, gut. Ich glaube allerdings, ich war noch nie beim Lasern. Aber wenn du sagst, es ist quasi eine Sache, die auch Männer vielleicht machen können.
0: Ganz ehrlich, Ben, ich glaube, bei dir bräuchten gleich 5 Angestellte.
1: Ja.

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16: Wir haben es 18.27 Uhr.
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16: Der Wetterwechsel ist da. Von Westen übernimmt heute der Regen das Kommando. Die Wolken werden dichter und jetzt zum Abend hin könnten sich auch so ein paar Gewitter dazu mischen. Dazu erreichen wir bis zu 26 Grad in der gesamten Energieregion. In Eppingen gerade 20 Grad gemessen, in Renningen sind es 18 Grad. Und damit checken wir natürlich auch noch, was sonst auf den Straßen los ist. Pünktlich zum Feierabendverkehr. Auf der A8 Karlsruhe Richtung Stuttgart zwischen Pforzheim-West und Pforzheim-Ost, da haben wir gerade 5 Kilometer Stop and Go. Und auf der A81 Stuttgart Richtung Heilbronn zwischen Stuttgart-Feuerbach und Ludwigsburg-Süd, da haben wir gerade 6 Kilometer Stau. Hier dauert es bis zu 20 Minuten länger. Ich hoffe, ihr kommt ganz gut in den Feierabend, ne? ihr Lieben.
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16: Und Fred erzählt uns noch kurz, was in der Energy-Region so Neues abgeht.
19: Jawohl, unser Bildungsminister Andreas Jung hat angekündigt, dass Kinder, die nicht so gut Deutsch können, in Zukunft gezielter gefördert werden soll. Dafür will er Junior-Klassen einführen, bei denen die Kids auf die Schule vorbereitet werden. In den nächsten 3 Jahren soll die Vorschulförderung dann wieder verpflichtend werden. Außerdem ist ja seit heute der Tankrabatt in Kraft. Das heißt, bis Dezember kostet der Liter Sprit rund 17 Cent weniger. Wo es aber erstmal wieder teurer wird, ist beim Deutschland-Ticket. Hier wurde jetzt die nächste Preiserhöhung angekündigt. Ab nächstem Jahr soll das nicht mehr wie bisher 63 Euro kosten, sondern 66,80 Euro. Das wird vor allem mit gestiegenen Energiekosten begründet.
16: Man kann mir vorstellen, dass da auch Kritik dran gibt, oder?
19: Ja, stimmt, zum Beispiel von der Deutschen Umwelthilfe, die es unverhältnismäßig findet, für den Tankrabatt in kürzester Zeit Milliarden auszugeben, aber den ÖPNV teurer zu machen. Ähnlich haben sich auch Verbraucherschützer geäußert. Mhm. Und wenn wir schon über Steuern reden, da war ja heute Morgen mal kurz im Gespräch, dass Lars Klingbeil einen Entwurf für eine Zuckersteuer vorgelegt hat, der ab 2028 1 Milliarde Euro einbringen soll. Jetzt gilt aber schon wieder Kommando zurück. Laut Bild-Zeitung soll das Kanzleramt die Pläne gestoppt haben, weil der Entwurf wohl gar nicht so richtig abgesprochen war.
16: Upsi, sag ich da nur. Mensch, das ist ein Fauxpas.
19: Ja, sollte nicht passieren. Einfach kurz mit dem Chef reden, Leute.
16: Hört auf, Fred. Und Fred hat hier auch nochmal was Wichtiges zu sagen.
19: Oh ja, was mit unserem Chef abgesprochen ist, ist, dass wir jetzt immer die besten neuen Hits spielen.
16: Aber sowas von. Hier gibt's Leak It.

0: Neuer Monat, neue Regeln und im Oktober ändert sich tatsächlich einiges bei uns in der Energy-Region. Los geht's für alle Autofahrer mit einer, ja, ziemlich guten Nachricht.
1: Ja, ab jetzt gibt es wieder einen Tankrabatt. Bis Ende des Jahres wird die Steuer auf Benzin und Diesel gesenkt. Unterm Strich rund 17 Cent pro Liter.
0: Ob die Preise an der Tanke dann direkt genauso stark runtergehen?
1: Das werden wir sehen. Aber wichtig für alle, die mit der Bahn unterwegs sind, bis zum 15. Oktober für die Deutsche Bahn an ihren Bahnhöfen bundesweit ein Alkoholverbot ein. Heißt, Bierchen im Bahnhof fällt künftig aus. Die Gastro am Bahnhof ist natürlich davon ausgenommen.
0: Und falls ihr schon wieder urlaubsreif seid, durchhalten, Freunde.
1: Ja, die Herbstferien in Baden-Württemberg starten am 26. Oktober und gehen bis zum 30. Oktober. Und das Beste für alle Langschläfer, am 25. Oktober werden die Uhren wieder auf Winterzeit gestellt. Eine Stunde zurück heißt für uns, eine Stunde länger schlafen.
0: Ja Mensch, und bevor der Oktober komplett nach Regeln und Winterzeit klingt, wir haben natürlich auch noch ein bisschen was zu feiern.
1: Jawohl, das Cannstatter Volksfest läuft noch bis zum 11. Oktober. Der Wasen ist also noch lange nicht vorbei.
0: Wuhu!
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hier nicht nur immer die besten neuen Hits bei Energy Region Stuttgart, sondern auch tolle Tracks, die es uns mal angetan haben und die wir wahrscheinlich nie wieder vergessen werden. Jessie J hat da einige Nummern von, unter anderem Domino. Der Song kommt jetzt wieder durch Social Media und die Chance nutzen wir, um uns den auch wieder anzuhören. Hier ist sie für euch, Jessie J.

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1: Und Fred ist bei mir mit ein paar News aus der Energy Region. Hi.
2: Hallo. Ja, der Bund der Steuerzahler hat mal wieder sein berüchtigtes Schwarzbuch rausgebracht. Also eine Liste von Fällen, in denen ihrer Meinung nach Steuergelder verschwendet wurden.
1: Und ist die Energy Region auch drin?
2: Ja, da gibt's den ein oder anderen Eintrag. Spitzenreiter ist da eine Fahrradbrücke in Mannheim, die zwar in einer super innovativen Bauweise entstanden ist, aber dafür halt auch ziemlich teuer war und vor allem wird sie halt kaum genutzt jetzt. Außerdem ist ein Radweg im Kreis Böblingen drin, der für 370 Meter rund 1 Million Euro gekostet hat. Und auch unsere Landeshauptstadt hat es reingeschafft mit Sonnenschirmen, die in der Stadt aufgestellt wurden. Aber die waren halt auch sehr teuer und auch noch an blöden Stellen, wo sie eigentlich gar nicht so viel bringen. Aber es gab auch Lob für Stuttgart, weil die Stadt auf das umstrittene Stuttgart-Sign verzichtet hat.
1: Also alles, was ich hier gerade gehört habe, war Lob für Stuttgart.
2: Ja, das ist wieder typisch du. Lass noch kurz einen Geburtstag feiern. Heute vor einem Jahr wurde die elektronische Patientenakte eingeführt. Und das lief ja am Anfang ein bisschen holprig, gab immer wieder technische Probleme und Ausfälle. Aber inzwischen ziehen viele Ärzte und auch der Landesapothekerverband eine ziemlich positive Bilanz, gerade weil die Arbeit jetzt schon schneller und einfacher geworden ist. Und zum Beispiel Apotheker mit der EPA Medikamente viel gezielter empfehlen können.
1: Ja, dann hat sich das Generve am Ende ja doch noch gelohnt.
2: Ja, richtig. Und nach dem Geburtstag feiern wir jetzt auch noch kurz einen Rekord. Und zwar bei den erneuerbaren Energien. Solar, Wind und Co. haben dieses Jahr über 60% des deutschen Stromverbrauchs gedeckt. Das größte Plus gab es bei Windenergie auf See. Beim Strom aus Wasserkraft ging die Produktion wegen fehlendem Regen aber deutlich runter.
1: Alles klar, vielen Dank für das Update, Fred. Und wir machen hier jetzt weiter mit immer den besten neuen Hits. Find Me gibt's jetzt von Tiffany Aris.

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um 20 Uhr an diesem Donnerstag. Zeitumstellung, Frustration bei der Bahn und Feiertage. Der Oktober bringt einiges an Neuerungen. Und meine Kollegin Laura erzählt uns gleich, worauf wir uns A einstellen und B aber auch freuen können. Vorher jetzt noch Teddy Swims mit dem Martin besten neuen Hits.

0: So, der Blick auf den Kalender, er schockt, aber er lügt nicht. Es ist der 1. Oktober, den ganzen Tag schon, bei mir jetzt meine liebe Kollegin Laura. Laura, was bringt der Oktober an Neuigkeiten?
1: Na, erstmal starten morgen schon wieder die ersten Bundesländer rein in die Herbstferien.
0: Das gibt's nicht.
1: Es ist schon wieder soweit, das sind Hessen, Rheinland-Pfalz und das Saarland. Mhm. Wird also wieder ein Tick voller auf einigen Autobahnen und gleichzeitig startet die Bahn natürlich auch die nächste Strecke mit Generalisierung. Dieses Mal zwischen Berlin und Hannover.
0: Generalsanierung.
1: Meine ich genau das. Generalisierung ist ja alles auch irgendwo das Gleiche. Die Bahn macht auf jeden Fall Stress und das geht über ein Jahr.
0: Aha.
1: Also ganz schön ätzend. Und bei der Bahn sollen ja jetzt in diesem Monat wirklich alle Bahnhöfe auch alkoholfrei werden. Also wenn man frustriert ist, wird es schwer und damit will man dann in 2 Wochen durch sein.
0: Ja, andererseits Frustration und die Deutsche Bahn, das sind zwei Sachen, die ich eigentlich kaum für mich zusammenbringe. Ja. Was gibt's sonst noch für Termine?
1: Ja, Zeitumstellung ist wieder und zwar in gut 3 Wochen. Dann stellen wir die Uhr wieder 1 Stunde zurück und Feiertage gibt's diesen Monat ja auch wieder. Die liegen aber total doof. Also der Tag der Deutschen Einheit ist ja jetzt am Samstag und der Reformationstag Ende des Monats fällt auch wieder auf einen Samstag. Ja. Ganz schön nervig. Der ist aber immerhin in 9 Bundesländern. Also die anderen Länder, die kriegen dann Allerheiligen an einem Sonntag. Ist auch nicht viel besser, heißt aber jetzt am 1. und am letzten Oktoberwochenende einkaufen. Ne? Das könnt ihr vergessen, weil alles zu.
0: Alles zu.
1: Also alles blöd eigentlich.
0: Ach, schade. Und Laura, es sind auch Ende Oktober die Energy Music Awards.
1: Ja,
0: in Cannes. Könnt ihr dabei sein. Votet jetzt für einen Favoriten in der Energy App und seid dabei. Danke dir, liebe Laura.
1: Gern.

Malik Harris haben wir jetzt hier bei Energy, der ja damit bekannt geworden ist, dass ihn James Blunt auf YouTube entdeckt hat. Hat ihn angeschrieben, hast du nicht Bock auf Tour mitzukommen? Hatte er. Das war vor 8, 9 Jahren. Dann kam der ESC für Malik Harris, ist für Deutschland angetreten und jetzt macht er einfach weiter mit Easy und immer den besten neuen Hits.

0: Immer die besten neuen Hits hört euch hier bei Energy gleich mit Alex Warren, der US-Amerikaner, der ja wirklich schon so viel Mist einfach in seinem Leben erlebt hat, ne? Vater früh verstorben an Krebs, Mutter alkoholabhängig, drogenabhängig, hat ihn rausgeworfen, ist auch gestorben. Aus all dem hat er Kunst entstehen lassen, die ihn jetzt in die weite Welt rausträgt. Ist gerade auf großer Welttournee und in zwei Songs hören wir ihn mit Emerald Eyes, vorher auch noch Taylor Swift. Alles gleich hier bei Energy in den nächsten 3 Minuten.
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0: Immer die besten neuen Hits. Hört euch hier bei Energy gleich mit Teddy Swims für euch. Außerdem Cat's Eye und Dermot Kennedy macht den Anfang.
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Teddy Swims hören wir jetzt hier bei Energy, der US-Amerikaner, der wirklich so eine wandelnde Textbildschere ist. Ne? Macht wahnsinnig gefühlvolle Songs, sieht aber eher aus, als würde er dem Rockermilieu angehörig sein, ohne jetzt natürlich in Klischees denken zu wollen, aber unglaublich groß, breit, gesichtstätowiert und dann eben dieser unglaubliche Sänger. Perfect Man, Teddy Swims, immer die besten neuen Hits. 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

um 21 Uhr an diesem Donnerstag, an dem wir gleich der Frage nachgehen, ob Saudi-Arabien wirklich Kamele aus Australien importieren, um die dort zu essen. In der neuen Runde von Fakt oder Fake, mein Kollege Armani stellt sich der Challenge. Vorher jetzt aber noch You and Us mit immer den besten neuen Hits.

0: Zack, man macht das Handy auf und kann gar nicht mehr unterscheiden, ist das jetzt wirklich, ist das KI, ist das Fake News. Umso wichtiger, dass wir hier diese Rubrik haben.
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0: Wir unterscheiden Fakten von Fakes ganz klar, mit ganz klarer Trennschärfe, definitorischer Trennschärfe, mit meinem lieben Kollegen Armani.
2: Hallo.
0: Armani, heute habe ich folgende Aussage für dich dabei. Du sagst, wahr oder falsch, Saudi-Arabien importiert Kamele aus Australien. Fakt oder Fake?
2: Also irgendwie will ich, dass das ein Fakt ist, weil das wäre einfach so ein geiles so Randwissen, was du so in der Bar am Freitagabend droppen kannst. Deswegen, ich sage einfach Fakt und hoffe, dass es stimmt.
0: Saudi-Arabien importiert Kamele aus Australien. Ist ein Fakt, mein Lieber. Tatsächlich, da es dort eine große Population verwilderter Kamele gibt, die als Plage gelten in Australien. Und die einheimischen Kamele in Saudi-Arabien sind oft zu wertvoll für den Verzehr, weshalb denn die Tiere aus Australien kommen, vor allen Dingen eben für die Fleischproduktion. Also man isst da wohl Kamel zum Hauptgericht.
2: Okay, crazy. In Australien gibt es alles, das denke ich mir eher. Ich finde es eher verrückt, dass es in Australien Kamele gibt. Das wusste ich nicht, hätte ich nicht gedacht und was dazugelernt.
0: Ja, ich glaube, es gibt nichts, was in Australien an Wildleben nicht gibt. Armani, richtig geraten, richtig gewusst natürlich.
2: So,
0: morgen
2: gehofft.
0: Dann wieder die nächste Runde. Danke dir, mein Lieber.
2: Gerne.

erfolgreicher DJ müsste man sein, ne? So wie Oliver Heldens, bereist mit seiner Kunst die ganze Welt und kann sehr gut davon leben. Ist zum Beispiel zum 3. Oktober auf Ibiza in Spanien, dann am 10. Oktober in Montreal, Kanada und dann geht's einen Tag später weiter nach New York City. So, diesen Reiseplan hätte ich auch gern und auch sein Kontostand. Oliver Heldens wird immer den besten neuen Hits.

Immer die besten neuen Hits hier bei Energy. Gleich mit drei Schulfreunden, die vor etlicher Zeit eine Band gegründet haben und damit jetzt sehr erfolgreich sind. Im Namen von Clock Clock, außerdem Taylor Swift und Flo hören wir gleich.

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0: So, auch wenn die freizügigen Looks heute auf der Straße was anderes vermuten lassen, aber wir haben jetzt den 1. Oktober. Es wird Herbst und somit ist auch die Zeit für Pumpkin Spice Latte. Alles ist Pumpkin Spice Latte seit Corona gefühlt. Pumpkin Spice! Als wäre das so ein Naturgesetz, dass es jetzt Pumpkin Spice Latte gibt. Und es muss ja funktionieren, sonst würden sie ja nicht Starbucks und Co. alle anbieten. Wenn man mal auf der Straße nachgefragt, ist das denn wirklich so geil, dass es jeder haben will? Und das habt ihr geantwortet.
1: Nicht so geil, ist mir zu stark.
2: Ich trinke lieber einen normalen Kaffee einfach.
3: Dann nehme ich lieber die Kürbissuppe.
4: Also wir arbeiten beide in einem Café und ich glaube, wir sind nicht so begeistert davon. Trink doch einfach einen Cappuccino.
0: Trink doch einfach einen Cappuccino. Das war mein Lieblingstag. Vor allen Dingen heute am Tag des Kaffees. 3 bis 4 Tassen trinken die Deutschen pro Tag. Ist auch gesund, hat man ja herausgefunden. Und jetzt im Herbst trinken eben manche Pumpkin Spice Latte. Aber nicht alle, zum Glück. Ich bin auch Team Kaffee. Team Flat White. Ich sag's, wie es ist, mit Hafermilch. Könnt ihr gerne mal reinschreiben oder eine Sprachmemo schicken, 030 26 12345. Seid ihr so Pumpkin Spice Latte Mäuse? Sagt ihr, nein, das ist schon gerechtfertigt, der Hype. Oder seid ihr eher wie ich, der sagt, nee, Leute, so ein schöner Kaffee, da ist doch nichts drüber.

0: die besten neuen Hits hier bei Energy gleich im Wort sind, denn wir hören zum allerersten Mal hier bei mir in der Sendung den ganz neuen Song einer Co-Produktion, nämlich Naked und Portugal the Man. Außerdem Gentleman und den Anfang macht jetzt Tame Impala mit Dracula. 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

Immer die besten neuen Hits hört euch hier bei Energy jetzt im Wortsinn, denn wir hören zum allerersten Mal hier bei mir in der Sendung den ganz neuen Song einer Co-Produktion. Naked, Elektropop-Duo aus Schweden und Port Shoulder Man, eine wirklich tolle Indie-Pop-Band aus den USA. War nochmal Vor-Act von Casper vor 10, 11 Jahren auf seiner Hinterland-Tour, daher kennen ihn auch einige in Deutschland. Some Kind of High heißt der gemeinsame Song, den haben wir jetzt, immer die besten neuen Hits.

um 22 Uhr an diesem Donnerstag, an dem internationalen Tag des Kaffees. Eigentlich hasse ich solche Tage, wenn die im Radio besprochen werden. Heute aber liebe ich ihn, denn wir behalten euch gleich drei Argumente nicht vor, wieso ihr Kaffee auf jeden Fall trinken solltet. Das alles gleich, vorher noch Topic mit dem heute besten neuen Hits.

Mit Blick auf die Uhr würde ich das heute euch nicht mehr so sehr ans Herz legen, aber generell ist es immer eine gute Idee, der Kaffee. Energy ist an bei euch in diesem Feierabend. Heute ist internationaler Kaffeetag, immer noch, und deshalb haben wir drei Gründe für euch herausgesucht, warum sich euer Kaffee so richtig lohnt. Kaffeegeruch verbessert Mathe-Noten, so das könnt ihr morgen immer anwenden. Der bloße Duft von Kaffee sorgt dafür, dass wir leistungsfähiger werden und uns mehr zutrauen. Cool. Kaffee hilft beim Diskutieren, so Menschen, die vor einem Streit Kaffee getrunken haben, die argumentieren sachlicher und konstruktiver, und Kaffee hilft sogar beim Abnehmen. So Koffein spornt die Fettverbrennung an, wenn ihr dann daraufhin Sport macht, geht es schneller mit der Abnahme. Drei tolle Gründe, um Kaffee zu trinken, morgen dann wieder, um richtig wach zu werden. Und jetzt lassen wir gemeinsam diesen richtig schönen Abend ausklingen mit immer den besten neuen Hits und The Bowser.

Shawn Mendes hören wir jetzt hier bei Energy, der Kanadier, der ja wirklich krasse letzte 7 Jahre hatte, ne? Von seinem ganz großen internationalen Durchbruch, eine Beziehung mit Camila Cabello, dann hat er sich ganz rausgenommen, dann hat er mit einer Schamanin zusammengearbeitet, hat im Wald gewohnt und jetzt ist er auch wieder musikalisch da. Cold in California, immer die besten neuen Hits.

0: Anne Hathaway, die tolle Schauspielerin, bringt heute ihren dritten Kinofilm an den Start. Und mein lieber Kollege Paul hat ihn gesehen und verrät euch gleich, ob sich Verity wirklich lohnt.
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0: Die bezaubernde Anne Hathaway erlebt gerade ein wirklich wahnsinniges Jahr 2026. Schon 2 Filme, die im Kino bei ihr anliefen. Sie ist gerade hochschwanger und zack, heute läuft auch noch der 3. Film an. Verity. Ob sich der lohnt, weiß mein lieber Kollege Paul Muck.
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2: Hallo zusammen. Der Teufel trägt Prada 2, Odyssey und noch einiges mehr. Anne Hathaway hat dieses Jahr nochmal ordentlich einen rausgehauen, bevor sie sich jetzt aufgrund ihrer Schwangerschaft erstmal zurückzieht. Bevor wir sie aber erstmal nicht mehr auf der Leinwand sehen werden, zeigt sie sich in Verity Dunkle Geheimnisse noch einmal von ihrer ziemlich düsteren Seite. Es geht um eine eher erfolglose Autorin, gespielt von Dakota Johnson, die plötzlich ein ziemlich ungewöhnliches Angebot bekommt. Sie soll die erfolgreiche Buchreihe von Verity Crawford, gespielt von Anne Hathaway, zu Ende schreiben, denn Verity kann nach einem mysteriösen Unfall selbst nicht mehr weitermachen. Dafür zieht die Autorin in das Haus der Familie und stößt dort auf ein unveröffentlichtes Manuskript von Verity mit ziemlich verstörenden Details. Und je mehr sie liest, desto schwieriger wird es für sie herauszufinden, wem sie hier eigentlich noch glauben kann. Das Ganze basiert auf dem gleichnamigen Bestseller von Colleen Hoover und auch der Film lebt davon, dass man bis zum Schluss rätselt, was wirklich passiert ist und wem man überhaupt trauen kann. Verity Dunkle Geheimnisse ist meine Empfehlung für diese Woche und perfekt für alle, die auf düstere Psychothriller mit einigen Wendungen stehen.
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2: 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Ich bin Sido.
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1: Immer die besten neuen Hits hört euch hier bei Energy. Gleich mit Ray Dalton für euch, der jetzt mit seiner Mitte 30 schon eine wirklich bewegende Musikkarriere hinter sich hat. Ich gehe gleich näher drauf ein. Außerdem J-Lo, über die man dasselbe sagen könnte. Und Alex Warren macht den Anfang.
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Dalton haben wir jetzt hier bei NRG, der US-Amerikaner. Hat er angefangen in seiner Karriere als Gospelchor-Sänger, sehr erfolgreich. Dann hat er mal mit Macklemore gearbeitet und seit 7 Jahren sagt er sich, nee, komm, alles durchgespielt, ich will jetzt auch in die erste Reihe. Go That High, immer die besten neuen Hits.

um 23 Uhr an diesem Donnerstag. Lasst uns jetzt die letzte Stunde des Tages ganz entspannt gemeinsam ausklingen mit Taylor Swift, die den Anfang macht. I knew it, I knew you. Immer die besten neuen Hits.

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1: So, der Blick auf den Kalender erschockt, aber er lügt nicht. Es ist der 1. Oktober, den ganzen Tag schon, bei mir jetzt meine liebe Kollegin Laura. Laura, was bringt der Oktober an Neuigkeiten?
2: Na, erstmal starten morgen schon wieder die ersten Bundesländer rein in die Herbstferien.
1: Das gibt's nicht.
2: Es ist schon wieder soweit, das sind Hessen, Rheinland-Pfalz und das Saarland. Wird also wieder ein Tick voller auf einigen Autobahnen und gleichzeitig startet die Bahn natürlich auch die nächste Strecke mit Generalisierung. Dieses Mal zwischen Berlin und Hannover.
1: Generalsanierung.
2: Meine ich, genau das. Generalisierung ist ja alles auch irgendwo das Gleiche. Die Bahn macht auf jeden Fall Stress und das geht über ein Jahr.
1: Aha.
2: Also ganz schön ätzend. Und bei der Bahn sollen ja jetzt in diesem Monat wirklich alle Bahnhöfe auch alkoholfrei werden. Also wenn man frustriert ist, wird es schwer und damit will man dann in 2 Wochen durch sein.
1: Ja, andererseits Frustration und die Deutsche Bahn, das sind zwei Sachen, die ich eigentlich kaum für mich zusammenbringe. Ja. Was gibt's sonst noch für Termine?
2: Ja, Zeitumstellung ist wieder und zwar in gut 3 Wochen. Dann stellen wir die Uhr wieder 1 Stunde zurück und Feiertage gibt's diesen Monat ja auch wieder. Die liegen aber total doof. Also der Tag der Deutschen Einheit ist ja jetzt am Samstag und der Reformationstag Ende des Monats fällt auch wieder auf einen Samstag. Ganz schön nervig. Der ist aber immerhin in 9 Bundesländern. Also die anderen Länder, die kriegen dann Allerheiligen an einem Sonntag. Ist auch nicht viel besser, heißt aber jetzt am 1. und am letzten Oktoberwochenende einkaufen. Ne? Das könnt ihr vergessen, weil alles zu.
1: Alles zu.
2: Also alles blöd eigentlich.
1: Ach, schade. Und Laura, es sind auch Ende Oktober die Energy Music Awards.
2: Ja,
1: in Cannes könnt ihr dabei sein. Votet jetzt für einen Favoriten in der Energy App und seid dabei. Danke dir, liebe Laura.
2: Gerne.

Clean Bandit haben wir jetzt hier bei Energy, die britische Indie-Pop-Band, die sich ja im College schon gefunden hat, seit 10 Jahren wirklich dabei sind, sehr erfolgreich und jetzt einen gemeinsamen Song mit Chloe und Omar Layham. Company heißt er, haben wir jetzt immer die besten Neuen.

0: Immer die besten neuen Hits. Hört euch hier bei Energy an diesem 1. Oktober. Freue mich sehr, dass ihr noch mit am Start seid zu dieser späten Zeit. Gleich alle Farben für euch aus dem Kamrad und Nico Santos macht den Anfang in exakt 21 Sekunden.
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0: Also auch wenn die freizügigen Looks heute auf der Straße was anderes vermuten lassen, aber wir haben jetzt den 1. Oktober. Es wird Herbst und somit ist auch die Zeit für Pumpkin Spice Latte. Alles ist Pumpkin Spice Latte seit Corona gefühlt. Pumpkin Spice! Als wäre das so ein Naturgesetz, dass es jetzt Pumpkin Spice Latte gibt. Und es muss ja funktionieren, sonst würden sie ja nicht Starbucks und Co. alle anbieten. Wenn man mal auf der Straße nachgefragt, ist das denn wirklich so geil, dass es jeder haben will? Und das hat mir geantwortet.
1: Nicht so geil, ist mir zu stark.
2: Ich trinke lieber einen normalen Kaffee einfach.
3: Dann nehme ich lieber die Kürbissuppe.
4: Also wir arbeiten beide in einem Café und ich glaube, wir sind nicht so begeistert davon. Trink doch einfach einen Cappuccino.
0: Trink doch einfach einen Cappuccino, das war mein Lieblingstag. Vor allen Dingen heute am Tag des Kaffees. 3 bis 4 Tassen trinken die Deutschen pro Tag. Ist auch gesund, hat man ja herausgefunden. Und jetzt im Herbst trinken eben manche Pumpkin Spice Latte. Aber nicht alle, zum Glück. Ich bin auch Team Kaffee, Team Flat White. Ich sag's, wie es ist, mit Hafermilch. Könnt ihr gerne mal reinschreiben oder eine Sprachmemo schicken. 030 26 1 2345. Seid ihr so Pumpkin Spice Latte Mäuse? Sagt ihr, na, das ist schon gerechtfertigt, der Hype. Oder seid ihr eher wie ich, der sagt, nee, Leute, so ein schöner Kaffee, da ist doch nichts drüber.

erste Spiel geworden hier bei Energy, Donnerstagnacht so spät, dass ich raus bin für heute. Ich habe Feierabend, schön, dass ihr mit dabei wart, ihr hört mich. Wenn ihr denn so wollt, morgen wieder ab 20 Uhr, dann fahren wir gemeinsam rein ins Wochenende. Ich schließe jetzt hier meine Sendung mit den Sugar Babes Ghost und sage ciao, ich bin raus, bis morgen.

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